0: Trump und Chinas Staatschef Xi sind sich einig, die Straße von Hormuz muss geöffnet werden. Das haben beide bei ihrem Treffen in Peking gesagt. Lisa Schwarzkopf mit mehr.
1: Durch die wichtige Schifffahrtsstraße läuft ein Fünftel des weltweiten Öl- und Gashandels. Seit dem Iran-Krieg hat sie Teheran weitgehend gesperrt. Die Folge sind rasant gestiegene Energiepreise. Bei Trumps Besuch in Peking geht es aber auch um Wirtschaftsdeals. Die Chinesen sollen etwa mehr Agrarprodukte und Flugzeuge bei den Amerikanern kaufen. Trump wird bei seiner Reise von mehreren Wirtschaftsbossen begleitet, darunter Tech-Milliardär Elon Musk.
0: Die Bundeswehr stellt mehr Truppen für eine mögliche internationale Mission in der Straße von Hormuz in Aussicht. Zwei Schiffe sollen sich ja bereits im Mittelmeer aufhalten. Nun könnten unter anderem auch noch Spezialkräfte zur Sicherung von Schiffen dazukommen, heißt es aus dem Verteidigungsministerium. Außerdem würde sich Deutschland auch mit Führungspersonal beteiligen. Voraussetzung sei aber ein Ende der Kämpfe und ein offizielles Go aus dem Bundestag. Vor der dänischen Insel Anholt im Kattegat ist ein offenbar toter Wal gestrandet. Wie dänische Medien berichten, soll es sich um einen Buckelwal handeln. Unklar ist, ob es der von einer privaten Rettungsinitiative befreite Wal ist, der mehrfach vor der deutschen Ostseeküste gestrandet war. Die Frauen des FC Bayern sind erneut DFB-Pokalsiegerinnen. Im Finale von Köln ließen die Titelverteidigerinnen den Gegnerinnen aus Wolfsburg keine Chance und gewannen mit 4:0. Bayern- und DFB-Stürmerin Linda Dallmann sagte nach dem Abpfiff im ZDF:
2: Ich glaube, wir haben es heute auch verdient. Wir haben die zweite Halbzeit sehr, sehr dominant gespielt. Haben uns das über die ganze Saison über verdient. Und ja, ich bin einfach stolz auf die Mannschaft, weil jeder heute einfach das gegeben hat, was er konnte. Und wir einfach bis zum Ende geduldig geblieben sind und einfach auch gezeigt haben, was wir können.
0: Die Bayern haben mit dem Pokalsieg das Double perfekt gemacht, denn auch in der Bundesliga stehen sie bereits als Meisterinnen fest.
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1: Ich bin Cornelius Dreger. US-Präsident Trump und Chinas Staatschef Xi sind sich einig. Die von Teheran seit dem Iran-Krieg blockierte Straße von Hormuz muss geöffnet werden. Nur so könne der weltweite Öl- und Gashandel wieder in Schwung kommen. Thema bei Trumps Besuch in Peking ist auch Taiwan. Die USA und China sollten Partner und keine Gegner sein, sagte Xi mit Blick auf die amerikanischen Waffenlieferungen an Taiwan. Aber, so der Politikwissenschaftler Clemens Fischer bei NTV,
2: auf der anderen Seite sagt Xi aber, er freut sich, den amerikanischen Firmen einen erweiterten Marktzugang zu China zu geben. Das heißt, Xi ist in der Lage, und das ist wirklich etwas Neues, mit Zuckerbrot und Peitsche zu arbeiten.
1: Deutschland wäre bereit, einen größeren Anteil an einer Sicherung der Straße von Hormuz zu leisten. Wie es aus dem Verteidigungsministerium heißt, könnte Deutschland neben zwei Schiffen unter anderem auch mit Spezialkräften und Führungspersonal helfen. Voraussetzung sei aber ein Ende der Kämpfe. Vor der dänischen Insel Anholt im Kattegat ist ein Wal gestrandet, der offenbar schon länger tot ist. Laut dänischen Medien könnte es sich um einen Buckelwal handeln. Heute sollen Gewebeproben von dem Tier genommen werden. Damit lässt sich dann klären, ob es möglicherweise der Wal ist, der vor der deutschen Ostseeküste mehrfach gestrandet war. Eine private Rettungsinitiative hatte das Tier aufwendig Richtung Nordsee verschifft und vor rund 2 Wochen freigelassen. Die Teilnehmerländer für das Finale des Eurovision Song Contests am Samstag stehen fest. Im zweiten Halbfinale haben sich am Abend in Wien unter anderem die Ukraine, Australien und mit Favorit Dänemark einen Platz gesichert. Die Schweiz, die das Musikevent letztes Jahr ausgerichtet hatte, ist ausgeschieden. Trotz Rücktritts, die Spekulationen um Manuel Neuers Nationalelf-Comeback bei der Fußball-WM werden konkreter. Laut Sky Sport steht der Torwart auf der vorläufigen 55er-Kaderliste, die der DFB Anfang der Woche an die FIFA geschickt hat. In einer Woche gibt der Bundestrainer den endgültigen WM-Kader bekannt.
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1: Ich bin Cornelius Dreger. Guten Morgen. US-Präsident Trump und Chinas Staatschef Xi sind sich einig, die Straße von Hormuz muss geöffnet werden. Das haben beide bei ihrem Treffen in Peking gesagt. Lisa Schwarzkopf mit mehr.
2: Durch die wichtige Schifffahrtsstraße läuft ein Fünftel des weltweiten Öl- und Gashandels. Seit dem Iran-Krieg hat sie Teheran weitgehend gesperrt. Die Folge sind rasant gestiegene Energiepreise. Bei Trumps Besuch in Peking geht es aber auch um Wirtschaftsdeals. Die Chinesen sollen etwa mehr Agrarprodukte und Flugzeuge bei den Amerikanern kaufen. Trump wird bei seiner Reise von mehreren Wirtschaftsbossen begleitet, darunter Tech-Milliardär Elon Musk.
1: Die Bundeswehr stellt mehr Truppen für eine mögliche internationale Mission in der Straße von Hormuz in Aussicht. Zwei Schiffe sollen sich ja bereits im Mittelmeer aufhalten. Nun könnten unter anderem auch noch Spezialkräfte zur Sicherung von Schiffen dazukommen, heißt es aus dem Verteidigungsministerium. Außerdem würde sich Deutschland auch mit Führungspersonal beteiligen. Voraussetzung sei aber ein Ende der Kämpfe und ein offizielles Go aus dem Bundestag. Vor der dänischen Insel Anholt im Kattegat ist ein offenbar toter Wal gestrandet. Wie dänische Medien berichten, soll es sich um einen Buckelwal handeln. Unklar ist, ob es der von einer privaten Rettungsinitiative befreite Wal ist, der mehrfach vor der deutschen Ostseeküste gestrandet war. Am Samstag steigt in Wien das Finale des 70. Eurovision Song Contests. Nun stehen auch alle 25 Teilnehmerländer fest. Am Abend haben sich im zweiten Halbfinale unter anderem die Mitfavoriten Dänemark und Australien ihren Startplatz gesichert. Deutschland ist als einer der vier großen Geldgeber automatisch im Finale dabei. Die Frauen des FC Bayern sind erneut DFB-Pokalsiegerinnen. Im Finale von Köln ließen die Titelverteidigerinnen den Gegnerinnen aus Wolfsburg keine Chance und gewannen 4:0. Es ist der dritte Pokalsieg für die FCB-Frauen nach 2012 und 2025.
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1: Ich bin Cornelius Dreger. Guten Morgen. US-Präsident Trump und Chinas Staatschef Xi sind sich einig. Die von Teheran seit dem Iran-Krieg blockierte Straße von Hormuz muss geöffnet werden. Nur so könne der weltweite Öl- und Gashandel wieder in Schwung kommen. Thema bei Trumps Besuch in Peking ist auch Taiwan. Die USA und China sollten Partner und keine Gegner sein, sagte Xi mit Blick auf die amerikanischen Waffenlieferungen an Taiwan. Aber, so der Politikwissenschaftler Clemens Fischer bei NTV,
2: auf der anderen Seite sagt Xi aber, er freut sich, den amerikanischen Firmen einen erweiterten Marktzugang zu China zu geben. Das heißt, Xi ist in der Lage, und das ist wirklich etwas Neues, mit Zuckerbrot und Peitsche zu arbeiten.
1: Deutschland wäre bereit, einen größeren Anteil an einer Sicherung der Straße von Hormuz zu leisten. Wie es aus dem Verteidigungsministerium heißt, könnte Deutschland neben zwei Schiffen unter anderem auch mit Spezialkräften und Führungspersonal helfen. Voraussetzung sei aber ein Ende der Kämpfe. Vor der dänischen Insel Anholt im Kattegat ist ein Wal gestrandet, der offenbar schon länger tot ist. Laut dänischen Medien könnte es sich um einen Buckelwal handeln. Heute sollen Gewebeproben von dem Tier genommen werden. Damit lässt sich dann klären, ob es möglicherweise der Wal ist, der vor der deutschen Ostseeküste mehrfach gestrandet war. Eine private Rettungsinitiative hatte das Tier aufwendig Richtung Nordsee verschifft und vor rund 2 Wochen freigelassen. Die Teilnehmerländer für das Finale des Eurovision Song Contests am Samstag stehen fest. Im zweiten Halbfinale haben sich am Abend in Wien unter anderem die Ukraine, Australien und Mitfavorit Dänemark einen Platz gesichert. Die Schweiz, die das Musikevent letztes Jahr ausgerichtet hatte, ist ausgeschieden. Trotz Rücktritts, die Spekulationen um Manuel Neuers Nationalelf-Comeback bei der Fußball-WM werden konkreter. Laut Sky Sport steht der Torwart auf der vorläufigen 55er-Kaderliste, die der DFB Anfang der Woche an die FIFA geschickt hat. In einer Woche gibt der Bundestrainer den endgültigen WM-Kader bekannt.
3: Und damit ist es kurz nach 5 Uhr hier beim Berliner Rundfunk 91.4. Wetter und Verkehr hat jetzt Schmitti im Verkehrsstudio für Sie.
4: Schönen guten Morgen. Noch bis 5:45 ist der Tiergartentunnel aus Sicherheitsgründen auch heute komplett gesperrt. Und bitte Vorsicht, in Westend auf der Heerstraße am Kreisverkehr Theodor-Heuss-Platz, da sind die Ampeln aus. Die neuesten Blitzer stehen in Mahlsdorf, Hönower Straße, im Wedding Osloer Straße und auf der A15 Richtung Cottbus im Dreieck Spreewald. Dankeschön für Ihre Staus und Blitzer unter Berlin 2 01 91 390 und eine gute Fahrt für Sie.
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4: So richtig viel Wonne hat der Monat Mai die letzten Tage ja nicht gerade versprüht, aber heute ist es zumindest schon mal etwas freundlicher. Bis zu 10 Stunden Sonne sind nämlich drin, obwohl sich im Tagesverlauf auch örtlich wieder dicke Quellwolken bilden können, aus denen es kurz mal regnet oder auch gewittert. Bei den Temperaturen muss der Mai auch noch ein bisschen üben, aktuell zwischen 1 und 6 Grad, maximal 16 sind drin, aber es wird jetzt Tag für Tag etwas wärmer.
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3: Mit Jonas Bönstedt einen schönen guten Morgen. Spandau ist nicht Berlin. Das ist einer der ersten Sätze, den man hier bei uns mit auf den Weg bekommt. Und es hat ja auch wirklich einen Hintergrund. Denn Spandau war lange Zeit echt JWD und schlecht angebunden. Bis die U7 kam. Wie diese U-Bahn-Linie in den 80ern Spandau nach Berlin gebracht hat, das hören Sie gleich bei Stadtführer Klaas um 5.10 Uhr. Los geht's jetzt aber erstmal mit ABBA. Hier ist Lay All Your Love on Me beim Berliner Rundfunk 91.4.

0: So klingt er, der große 80er-Freitag hier bei uns. Den ganzen Tag spielen wir Ihre Lieblings-80er. Keine Sorge, geht auch sofort weiter damit. Aber zwischendurch ist jetzt auch mal wieder Zeit für etwas Hauptstadtwissen to go von unserem wandelnden Berlin-Lexikon.
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2: Die 1980er Jahre waren auch für Spandau etwas ganz Besonderes. Denn endlich wurde dieser Stadtteil an das Berliner U-Bahn-Netz angeschlossen. Die erste Erweiterung der U-Bahn-Linie 7, die führte bis zum Rohrdamm, also schon auf Spandauer Gebiet. Doch 1984 wurde die ganze Linie bis nach Rathaus-Spandau eingeweiht. Es gab ein großes Volksfest und der damalige Bundeskanzler Helmut Kohl ist extra nach Spandau gekommen, um die U-Bahn zu eröffnen. Damals wurde nicht nur die längste U-Bahn-Linie Berlins geschaffen, die fast 32 Kilometer lang war, sondern kurzfristig war dieser Tunnel der längste Tunnel der Welt.
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3: Ich bin Cornelius Dreger. Guten Morgen. US-Präsident Trump und Chinas Staatschef Xi sind sich einig. Die von Teheran seit dem Iran-Krieg blockierte Straße von Hormuz muss geöffnet werden. Nur so könne der weltweite Öl- und Gashandel wieder in Schwung kommen. Thema bei Trumps Besuch in Peking ist auch Taiwan. Die USA und China sollten Partner und keine Gegner sein, sagte Xi mit Blick auf die amerikanischen Waffenlieferungen an Taiwan. Aber, so der Politikwissenschaftler Clemens Fischer bei NTV,
4: auf der anderen Seite sagt Xi aber, er freut sich, den amerikanischen Firmen einen erweiterten Markt zu China zu geben. Das heißt, Xi ist in der Lage, und das ist wirklich etwas Neues, mit Zuckerbrot und Peitsche zu arbeiten.
3: Deutschland wäre bereit, einen größeren Anteil an einer Sicherung der Straße von Hormuz zu leisten. Wie es aus dem Verteidigungsministerium heißt, könnte Deutschland neben zwei Schiffen unter anderem auch mit Spezialkräften und Führungspersonal helfen. Voraussetzung sei aber ein Ende der Kämpfe. Vor der dänischen Insel Anholt im Kattegat ist ein Wal gestrandet, der offenbar schon länger tot ist. Laut dänischen Medien könnte es sich um einen Buckelwal handeln. Heute sollen Gewebeproben von dem Tier genommen werden. Damit lässt sich dann klären, ob es möglicherweise der Wal ist, der vor der deutschen Ostseeküste mehrfach gestrandet war. Eine private Rettungsinitiative hatte das Tier aufwendig Richtung Nordsee verschifft und vor rund zwei Wochen freigelassen. Die Teilnehmerländer für das Finale des Eurovision Song Contests am Samstag stehen fest. Im zweiten Halbfinale haben sich am Abend in Wien unter anderem die Ukraine, Australien und Mitfavorit Dänemark einen Platz gesichert. Die Schweiz, die das Musikevent letztes Jahr ausgerichtet hatte, ist ausgeschieden. Trotz Rücktritts, die Spekulationen um Manuel Neuers Nationalelf-Comeback bei der Fußball-WM werden konkreter. Laut Sky Sport steht der Torwart auf der vorläufigen 55er-Kaderliste, die der DFB Anfang der Woche an die FIFA geschickt hat. In einer Woche gibt der Bundestrainer den endgültigen WM-Kader bekannt.
5: Guten Morgen um kurz nach 5:30. Hier ist der Berliner Rundfunk 91.4 und Wetter und Verkehr kommen jetzt von Schmitti im Verkehrsstudio.
6: Schönen guten Morgen. Noch bis 5:45 ist der Tiergartentunnel aus Sicherheitsgründen auch heute komplett gesperrt. Und bitte Vorsicht, in Westend auf der Heerstraße am Kreisverkehr Theodor-Heuss-Platz, da sind die Ampeln aus. Die neuesten Blitzer stehen in Mahlsdorf, Hönower Straße, im Wedding Osloer Straße und auf der A15 Richtung Cottbus im Dreieck Spreewald. Dankeschön für Ihre Staus und Blitzer unter Berlin 201 91390 und eine gute Fahrt für Sie. So richtig viel Wonne hat der Monat Mai die letzten Tage ja nicht gerade versprüht, aber heute ist es zumindest schon mal etwas freundlicher. Bis zu 10 Stunden Sonne sind nämlich drin, obwohl sich im Tagesverlauf auch örtlich wieder dicke Quellwolken bilden können, aus denen es kurz mal regnet oder auch gewittert. Bei den Temperaturen muss der Mai auch noch ein bisschen üben. Aktuell zwischen 1 und 6 Grad, maximal 16 sind drin, aber es wird jetzt Tag für Tag etwas wärmer.
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5: Mit Jonas Böhnstedt, ich bin sehr gerne an Ihrer Seite. Egal, ob Sie sich heute einen schön gemütlichen Brückentag machen oder gleich nochmal ran müssen auf Arbeit. Mit Lieblings-80er nonstop starten wir besser in den Freitag. Und der nächste davon bringt uns jetzt erstmal ganz entspannt rein. Das ist Bonnie Tyler mit Total Eclipse of the Heart beim Berliner Rundfunk 91.4. Guten Morgen.

0: Schön, dass Sie bei uns sind. Hier und heute am großen 80er Freitag. Wir feiern zusammen das musikalisch beste Jahrzehnt ever. You Spin Me Round von Dead or Alive bringt uns gleich noch mehr rein in den Partymodus. Jetzt versorgen wir Sie aber erstmal mit Ihrer täglichen Portion Alltagswissen.
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3: Warum sind Eiswürfel in Restaurants oder Bars nie milchig? Also ob sie wirklich nie milchig sind, vermag ich nicht zu sagen, aber in der Tat haben Gastronomieprofis wie Barkeeper einen Trick, um nicht milchige Eiswürfel hinzubekommen. Sie kochen das Wasser, mit dem sie die Eiswürfel machen, vorher ab. Dadurch sinkt der Sauerstoffgehalt im Wasser, beim Gefrieren werden so gut wie keine Luftbläschen eingeschlossen und die Eiswürfel werden glasklar. Und nachdem Sie jetzt wissen, wie der Hase läuft, können Sie das ja zu Hause ganz einfach nachmachen.
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5: Guten Morgen. Kurz vor dem Wochenende streiken hier in Berlin und Brandenburg heute die Beschäftigten des Groß- und Außenhandels. An dem Warnstreik beteiligen sich Mitarbeiterinnen und Mitarbeiter unter anderem aus den Edeka-Lagerstandorten, das Rewe-Lager Oranienburg, das Penny-Lager Großbeeren, alle Metromärkte sowie mehrere Pharmahändler. Wegen des Streiks kann es zu Verzögerungen bei Lieferungen an die Märkte kommen. Die Gewerkschaft Verdi fordert für die Beschäftigten in den laufenden Tarifverhandlungen 220 Euro mehr pro Monat. In knapp einem Monat soll die Generalsanierung der Zugstrecke Berlin-Hamburg beendet sein. Schon seit heute früh ist ein Teilstück der Strecke wieder freigegeben zwischen Hamburg und Schwerin. Die Bahnstrecke war vor gut 9 Monaten gesperrt worden. Eigentlich sollte sie schon komplett freigegeben sein. Die Arbeiten verzögerten sich aber durch den strengen Winter. Die Strecke zwischen Hamburg und Berlin führt durch 5 Bundesländer und ist eine der wichtigsten Pendlerstrecken in Deutschland. Es waren die schwersten Attacken seit langem. Bei einem russischen Raketenangriff auf die Ukraine sind mindestens 21 Menschen getötet worden. Der ukrainische Präsident Zelensky forderte schärfere Sanktionen gegen Russland. Bei der mehrstündigen Attacke auf Kiew sei ein Marschflugkörper eingeschlagen, der erst kürzlich hergestellt wurde. Das zeige, dass Russland die weltweiten Sanktionen umgehe, um die dafür nötigen Komponenten zu beziehen. Unter dem Motto Männer gegen Gewalt sind hier in Berlin zum Vater- oder Herrentag mehrere hundert Menschen auf die Straße gegangen. Die Kundgebung am Brandenburger Tor richtete sich gegen sexualisierte Gewalt. Die Organisatoren wollten so Solidarität mit den feministischen Protesten der vergangenen Wochen zeigen, wo digitale und sexualisierte Gewalt gegen Frauen angeprangert wurde. Die Veranstalter sprachen von rund 3.500 Teilnehmerinnen und Teilnehmern. Die Fußballerinnen des FC Bayern haben nach der Meisterschaft auch ihren Titel im DFB-Pokal verteidigt. Die Münchnerinnen gewannen das Finale gegen den VfL Wolfsburg in Köln mit 4:0.
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6: Mit Alexandra Eckel. Der Berliner Läufer Ardar Sadschi kommt heute zurück nach Berlin. Der Extremsportler war mehr als 5 Tage ohne Pause in den USA zu Fuß unterwegs. Er war gut 600 Kilometer vom Death Valley bis nach Santa Monica in Los Angeles gelaufen. Durch die Wüste, über fast 6000 Höhenmeter und bei Temperaturen von knapp 40 Grad und kaum Schlaf.
7: Kurz nach 6 ist es wunderschönen Freitagmorgen. Hier ist Ihr Berliner Rundfunk 91.4. Ich könnte mir vorstellen, dass es heute sehr ruhig auf den Straßen zugeht. Wir schauen, was dran ist. Zusammen mit Schmitti im Verkehrsstudio.
8: Hallo, guten Morgen. Also der Brückentag an einem Freitag macht sich bemerkbar. Es gibt aktuell nur einen Ampelausfall in Westend auf der Heerstraße am Theodor-Heuss-Platz. Keine Staus bisher, aber schon ein paar Blitzer. Einmal Mahlsdorf, Hönorstraße, in Falkensee, Karl-Marx-Straße, auf der L33 in Höhe Abfahrt Seeberg und auf der A113 Richtung Dresden zwischen Dreieck-Waltersdorf und dem Schönefelder Kreuz. Kommen Sie gut gut an. Danke für Ihre Staus und Blitzer unter Berlin 201 91 390.
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4: Heute ist von allem was dabei. Morgens gibt's stellenweise Nebel. Später zeigt sich die Sonne, bevor dann Wolken aufziehen, aus denen es ab den Mittagsstunden auch mal regnen kann. Auch Gewitter sind nicht ausgeschlossen. Es kann aber auch sein, dass es bei Ihnen komplett trocken bleibt. Von jetzt 4 bis 5 Grad steigen die Temperaturen auf maximal 16 Grad an. Am Wochenende wechseln sich Sonne und Wolken ab. Auch dann nur örtlich mal ein kurzer Schauer bei 15 bis 17 Grad.
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4: Mit Simone Panteleit und Team, wir halten mit Ihnen zusammen die Stellung am Brückentag mit Nonstop-Musik aus dem besten Jahrzehnt ever, gleich von Midgeur und von Joe Cocker zusammen mit Jennifer Warnes. Und dann schauen wir, wie es um die Zukunft einer Berliner Institution steht. Der Senat will in Treptow auf dem Gelände der Späthschen Baumschulen Wohnungen bauen. Und nicht nur der Seniorchef macht sich Sorgen, dass ein grünes Zentrum der Stadt für immer verloren geht. Mit ihm ist unser Berlin-Reporter Christian Fuchs gleich verabredet um 6.10 Uhr.
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0: Herzlich willkommen am großen 80er-Freitag hier bei Ihrem Berliner Rundfunk 91.4. So machen wir uns den Nichtbrückentag zusammen schön. Wir sind Simone Panteleit und Team und mit Ihnen am Start nach dem Feiertag. Und wir nehmen Sie mit zu einer grünen Oase der Stadt, die Späthschen Baumschulen in Treptow. Seit mehr als 100 Jahren sind sie eine feste Institution in der Stadt. Für Pflanzen, Gehölze, für Fragen bei der Garten- und Landschaftsplanung. Viele kaufen jedes Jahr ihren Weihnachtsbaum dort. Die Frage ist nur, wie lange noch? Der Senat will in Spetsfelde Wohnungen bauen. Erst sollten rund 300 Kleingärten weichen, die sind gerettet. Und jetzt steht nebenan das Gelände der Baumschulen in der Diskussion. Unser Berlin-Reporter Christian Fuchs ist in Spetsfelde und jetzt verabredet mit dem Seniorchef der Späthschen Baumschulen, mit Holger Zahn.
1: Ja, ich stehe jetzt im Grunde da, wo Sie wahrscheinlich schon mal irgendwie gesessen haben, in diesem Verkaufsbereich, da wo die Stühle, Tische stehen, wo man dann hier sitzt und ins Grün schaut. Hinter den Gewächshäusern ist das aber vielleicht bald nicht mehr möglich, denn hinter den Gewächshäusern soll im Grunde von hier bis zur Autobahn alles bebaut werden. Krass, das kann man sich gar nicht so richtig vorstellen. Weil momentan stehen hier Bäume, es ist super grün, hier wird auch Bildungsarbeit geleistet, hier kommen Schulklassen hin, um sich dann so ein bisschen die Natur erklären zu lassen. Unter anderem Holger Zahn ist hier auch genauso schockiert gewesen, als er dann gehört hat, das soll alles bebaut werden. Wie hoch sollen denn die Gebäude werden, die der Senat hier hinbauen möchte?
2: Na, die Gebäude sollen im Mittelpunkt der Bebauung dann 7- bis 8-geschossig sein, die Randbebauung zur Baumschule etwa 4-geschossig. Aber das Dramatische an der gesamten Sache ist ja, dass wir jetzt zum Zeitpunkt noch 13 Hektar Gesamtfläche haben und übrig bleiben dann 2,8 Hektar. Das ist aber nur ausschließlich der Gewerbehof, der zu 100% versiegelt ist, wo Häuser draufstehen, Parkplätze sind. Wir haben dann noch einen kleinen Gartenmarkt und nutzen eigentlich von diesem Gewerbehof weniger als ein Drittel, was dann noch von Baumschule übrig bleibt. Also wir haben keinen Quadratmeter freie Erde, wo wir noch einen Baum pflanzen können, sondern nur noch Asphalt.
1: Man kann sich das hier angucken, das wurde hier ausgehängt. Hier gibt es das eigentliche Konzept, worauf sich erstmal alle geeinigt hatten, das tatsächlich auch die Baumschule sehr berücksichtigt. Und dann gibt es das Konzept mit viel mehr Bebauung. Kann man sich hier wirklich direkt mal angucken, wie das beides aussehen soll. Wer was dagegen hat, sind nicht nur die Baumschulen hier, sondern auch mittlerweile 15.000 Berliner und Brandenburger, die schon bei einer Petition gegen diese Bebauung abgestimmt haben. Werden deutlich mehr werden in den nächsten Tagen.
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11: Es ist 6:30. 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
13: Guten Morgen. Hier in Berlin und Brandenburg streiken heute die Beschäftigten im Groß- und Außenhandel. Wegen ihres Streiks kann es zu Verzögerungen bei Lieferungen an die Supermärkte kommen. Mehr als 9 Monate dauert die Generalsanierung der Zugstrecke Berlin-Hamburg schon. Zumindest der Teil zwischen Hamburg und Schwerin ist seit heute früh wieder freigegeben. Die restliche Strecke soll in einem Monat folgen. Der ukrainische Präsident Zelensky wertet die jüngsten russischen Luftangriffe auf Kiew als Beweis dafür, dass Russland die Sanktionen umgeht. Bei den Angriffen seien Raketen eingesetzt worden, die erst in den vergangenen Wochen hergestellt worden seien. Die Frauen des FC Bayern haben das DFB-Pokalfinale gegen den VfL Wolfsburg mit 4:0 gewonnen. Damit sicherten sich die Bayern nach der Meisterschaft das Double.
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15: Mit Alexandra Eckel. Das Sommerbad Kreuzberg bietet Training im Stone Skimming an, also im Ditchen. Der Kreuzberger Verein Franziskaner FC darf an 5 Terminen im Mai und im Juni das Nichtschwimmerbecken dafür nutzen. Die Steine werden wieder eingesammelt und trainiert wird auch erst ab 19.30 Uhr, wenn keine Badegäste mehr im Wasser sind. Das nächste Training im Ditchen ist am Montag.
16: Kurz nach 6:30 haben wir es. Schönen guten Morgen am Freitag. 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
11: So wie es aussieht, kommen alle, die heute keinen Brückentag haben, vergleichsweise zackig zur Arbeit. Mehr von Schmitti im Verkehrsstudio.
0: Ja Mensch, es gibt weiterhin keine größeren Staus auf den Straßen der Hauptstadt. Wir haben nur einen Ampelausfall in Westend auf der Heerstraße am Theodor-Heuss-Platz. Und einmal bitte Vorsicht auf der A12 Richtung Frankfurt. Zwischen Fürstenwalde-West und Ost ist ein Fahrzeug liegen geblieben. Und noch ein Wildunfall auf der Landstraße zwischen Golzow und dem A11-Anschluss Kurin. Geblitzt wird in Mahlsdorf, Hönower Straße, Falkensee, Karl-Marx-Straße, L33 in Höhe Abfahrt Seeberg und A113 Richtung Dresden zwischen Dreieck-Waltersdorf und dem Schönefelder Kreuz. Ich wünsche eine gute Fahrt. Danke für Ihre Staus und Blitzer unter Berlin 20191390.
11: Letzter Tag der Eisheiligen. Heute ist die kalte Sophie dran. Danach soll es tatsächlich deutlich raufgehen mit den Temperaturen. Wir starten bei 4 Grad in den Freitag. 15 bis 16 Grad gibt es heute maximal. Nach einem vielerorts freundlichen Morgen ziehen später Wolken auf, aus denen es ab den Mittagsstunden schauern und gewittern kann. Viele kommen aber auch komplett trocken durch den Tag. Am Wochenende dann auch wechselnd bewölkt mit einzelnen Huschen bei 15 bis 17 Grad. Nächste Woche um die Zeit reden wir dann voraussichtlich über Werte um 25 Grad.
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11: Den feiern wir den ganzen Morgen mit Ihnen gleich mit zwei Lieblings-80ern von Robert Palmer und der Manfred Mann's Earth Band. Und danach gehen wir kurz nach Wien, wo auch eine große Musikparty steigt. Es ist wieder Eurovision Song Contest. Gestern Abend lief das zweite Halbfinale, morgen Abend dann das Finale. Dieses Mal ist nicht Schweden der Favorit, dafür wieder ein anderes skandinavisches Land. Und ein paar skurrile Beiträge sind auch wieder dabei. Logisch, es ist ja ESC. Damit Sie bei der Arbeit mitreden können, sprechen wir drüber um 6.40 Uhr.
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0: Wir nehmen Sie mit in den Freitag und ins Wochenende, an dem morgen Abend ab kurz nach 21 Uhr in der Wiener Stadthalle das Finale des 70. Eurovision Song Contest über die Bühne geht. 25 Acts, 3 Stunden Live-Show und ein erstaunlich klarer Favorit: Finnland. Der Berliner Rundfunk 91.4 ist hier mit Simone Panteleit und Team. Schönen guten Morgen. Ja, für Deutschland singt Sarah Engels Fire direkt nach dem Eröffnungssong an Startnummer 2. Was sie damit ausrichten kann, ob Finnland wirklich der sichere Sieger ist und welcher Skandal die Generalproben überschattet hat, darüber spreche ich jetzt mit Ferenc Reinke aus der Redaktion. Hi, also wer gewinnt morgen?
1: Also, wenn die Wettquoten recht behalten, dann Finnland. Sehr deutlich sogar. Der finnische Beitrag, der hat eine Siegchance von fast 40%. Das wäre Finnlands zweiter ESC-Sieg, 20 Jahre nach Lordi. Dahinter, allerdings weit abgeschlagen, Australien, dann Griechenland und Dänemark.
0: So, und Deutschland, Sarah Engels mit Feier, wie sind unsere Aussichten?
1: Realistisch gesagt, nicht besonders groß. Sarah Engels läuft zwar, du hast es gesagt, an Startnummer 2, aber das ist eben eine der undankbarsten Positionen, weil das Publikum bis Mitternacht noch 20 andere Songs hört. Mein Tipp, sie landet bei Platz 20 vielleicht, plus minus 2. Das wäre ja für unsere deutschen Verhältnisse fast schon ein gutes Ergebnis.
0: Worauf sollte man morgen Abend noch achten, jetzt von den Punkten abgesehen?
1: Auf 3 Dinge. Erstens eine neue Regel. Pro Abstimmweg kann man nur noch 10-mal voten, statt wie bisher 20-mal. Das macht das Televoting etwas weniger anfällig für organisierte Kampagnen. Zweitens, es gibt wieder einen handfesten Skandal. Rumäniens Beitrag Choke Me, übersetzt Wirk mich, der sorgt wegen sexuell sehr expliziter Textstellen seit Tagen für Diskussionen. Und drittens, wir kommen nochmal zu den Quoten, eine Kuriosität. Gastgeber Österreich rangiert weit hinten in den Wettquoten. Und so einen schwachen Heimact, den gab es beim ESC seit Jahren nicht.
0: Also ein bisschen Skandal und garantiert wieder viel Pyrotechnik auf der Bühne. Eigentlich alles wie immer beim ESC. Und mal gucken, ob Finnland wirklich ganz vorne und wir wieder weit hinten landen. 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

0: Frohes Aufstehen am großen 80er Freitag. Simone Panteleit und Team hier, einen wunderschönen guten Morgen.
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0: Und das ist ein sehr fröhlicher zum Start in den Tag. Why do fools fall in love? Der Song ist schon von vielen Musikern gesungen worden, vor allem in den 50ern und 60ern. Diana Ross hat den Song dann in die 80er gebracht und ihn nochmal richtig aufleben lassen. Und im dazugehörigen Video tanzt sie durch Las Vegas. Genauso gut gelaunt, wie dieser Song klingt.

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1: Es ist kurz vor 7, jetzt alles, was wichtig ist aus Berlin-Brandenburg, Deutschland und der Welt. Hier ist Sebastian Pasutti.
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14: Guten Morgen. Hier in Berlin und Brandenburg streiken heute die Beschäftigten im Groß- und Außenhandel. In der Branche arbeiten in der Region rund 53.000 Menschen. Wegen ihres Streiks kann es zu Verzögerungen bei Lieferungen an die Märkte kommen. An dem Streik beteiligen sich die Beschäftigten unter anderem aus den Edeka-Lagerstandorten, aus dem Rewe-Lager Oranienburg und dem Penny-Lager Großbeeren. Die Gewerkschaft Verdi fordert für die Beschäftigten in den laufenden Tarifverhandlungen 220 Euro mehr pro Monat. Nach gut 9 Monaten Generalsanierung können die ersten Pendlerinnen und Pendler zwischen Hamburg und Berlin aufatmen. Seit heute früh ist der Teil der Zugstrecke zwischen Hamburg und Schwerin wieder freigegeben. In knapp einem Monat soll dann auch noch die restliche Sanierung der Strecke von und nach Berlin fertig sein. Aktuell fänden hier bereits erste Probefahrten statt, sagt die Bahn. Wegen des strengen Winters haben sich die Arbeiten um mehrere Wochen verzögert. Der ukrainische Präsident Zelensky hat schmerzhaftere Sanktionen gegen Moskau gefordert. Grund sind die jüngsten Angriffe auf Kiew mit mindestens 21 Toten. Dabei seien Raketen eingesetzt worden, die erst in den vergangenen Wochen hergestellt worden seien, so Zelensky. Das bedeutet, dass Russland die nötigen Bauteile dafür trotz der Sanktionen weiter erhalte. In russischen Drohnen und Raketen werden ukrainischen Angaben zufolge immer wieder Bauteile von Unternehmen auch aus Deutschland entdeckt. Zum Vatertag haben hier in Berlin hunderte Männer gegen Gewalt an Frauen demonstriert. Die Berliner Polizei sprach von rund 800, die Veranstalter sogar von 3500 Teilnehmerinnen und Teilnehmern. Sie protestierten gegen sexualisierte Gewalt gegen Frauen. Auf ihren Transparenten stand: Neue Männer braucht das Land oder mehr Gefühle, weniger Gewalt. Die Organisatoren fordern beispielsweise mehr Geld für Frauenhäuser, Prävention und Betroffenenhilfe. Die Fußballerinnen des FC Bayern haben den DFB-Pokal gewonnen. Die Münchnerinnen siegten im Finale in Köln mit 4:0 gegen den VfL Wolfsburg. Nach der deutschen Meisterschaft hat das Team damit nun auch das Double perfekt gemacht.
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15: Mit Alexandra Eckel. Der Berliner Läufer Ardar Sadschi kommt heute zurück nach Berlin. Der Extremsportler war mehr als 5 Tage ohne Pause in den USA zu Fuß unterwegs. Er war gut 600 Kilometer vom Death Valley bis nach Santa Monica in Los Angeles gelaufen. Durch die Wüste, über fast 6000 Höhenmeter und bei Temperaturen von knapp 40 Grad und kaum Schlaf.
1: Kurz nach 7 ist es wunderschön. Guten Morgen, hier ist Ihr Berliner Rundfunk 91.4. Ist heute so eine Mischung aus Weihnachten und Sommerferien auf den Straßen. Es ist ähnlich wenig los. Schmitti im Verkehrsstudio weiß mehr.
16: Ja, also Berlin scheint echt ausgeflogen zu sein. Keine Stau ist heute auf dem Stadtring 100. Karlshorst-Treskow-Allee läuft auch wunderbar. Ja, A115 einwärts die üblichen Staustellen. Keine Probleme heute. Aber Vorsicht bitte noch auf der A12 in Fahrtrichtung Frankfurt. Zwischen Fürstenwalde West und Ost ist ein Fahrzeug liegen geblieben. Und geblitzt wird Westend-Heerstraße in Mahlsdorf, Hönower Straße. Dann in Falkensee auf der Karl-Marx-Straße, auf der L33 in Höhe Abfahrt Seeberg und A13 Richtung Berlin in Höhe Bronco. Kommen Sie gut an und wenn Sie noch was ergänzen wollen, klingeln Sie gern durch. Berlin 201 91 390. Würde mich freuen.
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1: Das lange Pfingstwochenende wird Stand jetzt der Knaller. Dann gibt's viel Sonne und bis zu 27 Grad maximal. Bis dahin fließt aber noch einiges an Wasser die Spree runter bei eher frischen Temperaturen. 4 Grad haben wir an diesem Freitag aktuell, 15 bis 16 Grad erwarten wir höchstens. Dazu gibt es nach einem sonnigen Start in den Tag später mehr und mehr Wolken, aus denen können Schauer und einzelne Gewitter runterkommen, muss aber auch nicht sein. Am Wochenende gibt es bei Höchstwerten um 15 bis 17 Grad ein Wechselspiel aus Sonne und Wolken, dann bleibt es überwiegend trocken.
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0: Die Spinner von heute sind die Erfinder von morgen. Von wem dieses berühmte Zitat stammt, das finden wir jetzt zusammen raus.
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0: Und Sie sichern sich obendrein noch 50 Euro fürs Wochenende, wenn Sie richtig liegen. In dem Fall müsste Marcel aus Köpenick richtig liegen. Guten Morgen.
2: Schönen guten Morgen.
0: Ich stelle dir eine Quizfrage mit zwei möglichen Antworten. Entscheidest du dich für die richtige, gibt's auf der Stelle 50 Euro. Soweit so klar?
2: Soweit so klar.
0: Okay, dann geht's los. Von wem stammt der Satz, die Spinner von heute sind die Erfinder von morgen? A. Udo Lindenberg oder B. Marius Müller-Westernhagen?
2: Oh, der ist erstmal gedacht, das klingt nach einem Udo-Lindenberg-Spruch. Ja, nee, ich denke mal, der erste Gedanke ist richtig. Ich bleibe dabei A. Udo Lindenberg.
0: Sollen wir mal reinhören?
2: Ja, gerne. Ich bin

0: nach Udo Lindenberg, oder?
1: Das klingt sehr nach Udo Lindenberg. Da war mein Bauchgefühl ja richtig.
0: Ja, ach, da freue ich
1: mich. Oh, super, vielen lieben Dank.
0: Herzlichen Glückwunsch. Der Satz stammt aus einem seiner weniger bekannten Songs. Seit Willkommen in Berlin von 2000 mag ich sehr den Song.
1: Oh.
0: Viel Spaß mit dem Geld und dir ein schönes Wochenende.
1: Ich freue mich. Ich wünsche dir auch Dankeschön.
0: So, Sie wollen auch? Dann los. Jetzt einfach anmelden in der Berliner Rundfunk-App und miträtseln. Und wir hören jetzt natürlich auch Udo Lindenberg.
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0: Na, das passt doch. Am Wochenende gibt's schön zum ESC gucken, eher Drinnenwetter. Nächste Woche beim Karneval der Kulturen soll's dann sonnig, sommerlich, warm und trocken sein. Hi, hier ist der Berliner Rundfunk 91.4 mit Simone Panteleit und Team. Ja, zum 30. Mal findet der Karneval der Kulturen in diesem Jahr statt und die Route führt auch dieses Mal durch Friedrichshain und nicht vorbei in Kreuzberg an der Gneisenaustraße wegen der Baustelle dort. Und was ausgerechnet zum 30. Jubiläum noch fehlt, ist Geld. Unser Berlin-Reporter Christian Fuchs ist jetzt an der Frankfurter Allee in Friedrichshain.
1: Ja, alles wird teurer. Eben auch der Karneval der Kulturen und trotz der steigenden Kosten hat man es, so fast geschafft, die Finanzierung bis jetzt auf die Beine zu stellen. Es fehlen trotzdem noch 85.000 Euro. Die wollte man eigentlich über Spenden noch irgendwie reinkriegen. Die Spendenbereitschaft ist aber nicht so groß wie erhofft. Jetzt bleibt noch ein bisschen abzuwarten, ob das Geld dann noch zusammenkommt. Dann soll die Strecke hier lang gehen, also hier auf der Frankfurter Allee, dann Richtung Innenstadt bis Karl-Marx-Allee, Kino International sollen die Wagen dann fahren und auch die Menschengruppen dann langlaufen. Das ist ja immer richtig viel los. In den letzten Jahren so rund um die 1 Million Leute tatsächlich an der Strecke. Also schon ein großes Event. Würde Berlin schon was fehlen, wenn das nicht mehr stattfinden würde, wenn Sie mich fragen. Das Fest rund um den Karneval der Kulturen wird aber nicht hier stattfinden. Das bleibt erstmal auf dem Blücherplatz. Allerdings auch nur dieses Jahr. Was dann nächstes Jahr passiert, weiß man gar nicht. Denn dort wird auch gebaut, wird umgestaltet, deswegen kann es nächstes Jahr nicht da stattfinden. Viele Probleme also zu lösen für die Organisatoren des Karnevals der Kulturen für dieses Mal und auch schon fürs nächste Jahr.
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9: 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Jetzt alles, was wichtig ist, aus Berlin-Brandenburg, Deutschland und der Welt. Hier ist Sebastian Pasutti.
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11: Guten Morgen. Hier in Berlin und Brandenburg streiken heute die Beschäftigten im Groß- und Außenhandel. Wegen ihres Streiks kann es zu Verzögerungen bei Lieferungen an die Supermärkte kommen. Nach gut 9 Monaten Generalsanierung ist ein Teil der Zugstrecke zwischen Hamburg und Berlin seit heute früh wieder freigegeben. Konkret der Abschnitt zwischen Hamburg und Schwerin. Die restliche Strecke folgt in einem Monat. Der ukrainische Präsident Zelensky sieht Beweise dafür, dass Russland die Sanktionen umgeht. Bei den schweren Angriffen vorletzte Nacht seien Raketen eingesetzt worden, die erst in den letzten Wochen gebaut wurden. Die Fußballerinnen des FC Bayern haben nach der Meisterschaft auch ihren Titel im DFB-Pokal verteidigt. Die Münchnerinnen gewannen das Finale gegen den VfL Wolfsburg in Köln mit 4:0.
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12: Mit Alexandra Eckel. Das Sommerbad Kreuzberg bietet Training im Stone Skimming an, also im Ditchen. Der Kreuzberger Verein Franziskaner FC darf an 5 Terminen im Mai und im Juni das Nichtschwimmerbecken dafür nutzen. Die Steine werden wieder eingesammelt und trainiert wird auch erst ab 19.30 Uhr, wenn keine Badegäste mehr im Wasser sind. Das nächste Training im Ditchen ist am Montag.
13: Kurz nach 7:30 ist es. Wunderschönen guten Morgen. Hier ist der Berliner Rundfunk 91.4 und Schmitti im Verkehrsstudio droht einzuschlafen. Bitte schön die Monitore im Blick behalten, auch wenn nichts los ist. Es geht rüber ins Verkehrsstudio für ein Brückentagsupdate.
14: Ja, natürlich. Ich habe hier weiterhin alles wunderbar im Blick und es ist wirklich schön mit anzuschauen, wie ruhig es auf den Straßen der Hauptstadt heute früh vonstatten geht. Keine größeren Staus im Moment. Nur in Friedrichshagen ist die Böllsche Straße gesperrt zwischen Aßmannstraße und dem Fürstenwalder Damm. Dort wird noch noch bis Sonntag ein Straßenfest gefeiert. Und geblitzt wird auch Johannisthal-Eisenhutweg, Kreuzberg-Olauer Straße, A10 östlicher Berliner Ring Richtung Frankfurt in Höhe Freienbrink und im Dreieck Havelland auf der Überleitung von der A24 zur A10, dem nördlichen Berliner Ring. Wenn Sie das Ganze noch ergänzen wollen, rufen Sie mich gern an unter Berlin 201 91 390. Gute Fahrt wünsche ich.
13: Regen am Vatertag, Neuschnee in den Alpen. Das Wetter ist aktuell noch sehr wechselhaft, aber Besserung ist in Sicht. Ab Dienstag, Mittwoch soll es deutlich freundlicher und wärmer werden. Uns hier in Berlin und Brandenburg steht ein tolles Pfingstwochenende bevor mit viel Sonne und Höchstwerten um 27, vielleicht sogar 28 Grad. Aktuell haben wir frische 4 Grad. 15, 16 Grad erwarten wir an diesem Freitag maximal. Dazu gibt es nach einem sehr freundlichen Start in den Tag später mehr und mehr Wolken. Daraus können einzelne Schauer und Gewitter runterkommen. Überwiegend bleibt es aber trocken. Am Wochenende auch wechselnd bewölkt mit nur einzelnen Huschen bei 15 bis 17 Grad.
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13: Mit Simone Panteleit und Team, wir sind an Ihrer Seite, wenn Sie heute am Brückentag ebenfalls arbeiten und natürlich auch genauso, wenn Sie frei haben, aber trotzdem schon wach sind, weil einfach Frühaufsteher. Bei uns gibt es gleich wieder eine Frage aus dem täglichen Leben und da nehmen wir Sie mit an einen Ort, an dem Sie vielleicht gestern waren oder jetzt am Wochenende hingehen werden. Es geht ins Restaurant. Wenn Sie da ein Getränk mit Eiswürfeln bestellen, einen schönen Cocktail oder ein Glas Cola oder so, dann achten Sie mal drauf. Diese Eiswürfel sind fast immer total klar und nie so milchig, wie wenn Sie die zu Hause machen. Woran das liegt, schauen wir uns an bei Warum Darum um 7.40 Uhr.
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1: Guten Morgen um 7.42 Uhr.
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1: Warum sind Eiswürfel in Restaurants oder Bars nie milchig? Also ob sie wirklich nie milchig sind, vermag ich nicht zu sagen, aber in der Tat haben Gastronomieprofis wie Barkeeper einen Trick, um nicht milchige Eiswürfel hinzubekommen. Sie kochen das Wasser, mit dem sie die Eiswürfel machen, vorher ab. Dadurch sinkt der Sauerstoffgehalt im Wasser, beim Gefrieren werden so gut wie keine Luftbläschen eingeschlossen und die Eiswürfel werden glasklar. Und nachdem Sie jetzt wissen, wie der Hase läuft, können Sie das ja zu Hause ganz einfach nachmachen.
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0: Guten Morgen am Brückentag, den Sie vermutlich nicht haben, weil sonst würden Sie jetzt wahrscheinlich noch schlafen. Aber dafür ist 80er-Freitag. Bis in die Puppen spielen wir Ihre Lieblings-80er. Gewürzt mit Songs, die Sie wahrscheinlich auch schon länger nicht mehr gehört haben und bei denen Sie sich denken, was eine geile Nummer.
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0: Der kommt jetzt von einer Band, die im Sommer in Berlin spielen wird, in der Zitadelle Spandau. Am 18. August werden Orchestral Maneuvers in the Dark da auftreten. Und es gibt auch noch Tickets für gut 70 Euro. Wir hören OMD jetzt mit Forever Live and Die aus dem Jahr 86. Hier bei Ihrem Berliner Rundfunk 91.4. Wir sind Simone Panteleit und Team und wünschen einen schönen guten Morgen.

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11: Guten Morgen. Kurz vor dem Wochenende streiken hier in Berlin und Brandenburg heute die Beschäftigten des Groß- und Außenhandels. An dem Warnstreik beteiligen sich Mitarbeiterinnen und Mitarbeiter unter anderem aus den Edeka-Lagerstandorten, das Rewe-Lager Oranienburg, das Penny-Lager Großbeeren, alle Metromärkte sowie mehrere Pharmahändler. Wegen des Streiks kann es zu Verzögerungen bei Lieferungen an die Märkte kommen. Die Gewerkschaft Verdi fordert die Beschäftigten in den laufenden Tarifverhandlungen 220 Euro mehr pro Monat. In knapp einem Monat soll die Generalsanierung der Zugstrecke Berlin-Hamburg beendet sein. Schon seit heute früh ist ein Teilstück der Strecke wieder freigegeben zwischen Hamburg und Schwerin. Die Bahnstrecke war vor gut 9 Monaten gesperrt worden. Eigentlich sollte sie schon komplett freigegeben sein. Die Arbeiten verzögerten sich aber durch den strengen Winter. Die Strecke zwischen Hamburg und Berlin führt durch 5 Bundesländer und ist eine der wichtigsten Pendlerstrecken in Deutschland. Es waren die schwersten Attacken seit langem. Bei einem russischen Raketenangriff auf die Ukraine sind mindestens 21 Menschen getötet worden. Der ukrainische Präsident Zelensky forderte schärfere Sanktionen gegen Russland. Bei der mehrstündigen Attacke auf Kiew sei ein Marschflugkörper eingeschlagen, der erst kürzlich hergestellt wurde. Das zeige, dass Russland die weltweiten Sanktionen umgehe, um die dafür nötigen Komponenten zu beziehen. Unter dem Motto Männer gegen Gewalt sind hier in Berlin zum Vater- oder Herrentag mehrere hundert Menschen auf die Straße gegangen. Die Kundgebung am Brandenburger Tor richtete sich gegen sexualisierte Gewalt. Die Organisatoren wollten so Solidarität mit den feministischen Protesten der vergangenen Wochen zeigen, wo digitale und sexualisierte Gewalt gegen Frauen angeprangert wurde. Die Veranstalter sprachen von rund 3.500 Teilnehmerinnen und Teilnehmern. Die Fußballerinnen des FC Bayern haben nach der Meisterschaft auch ihren Titel im DFB-Pokal verteidigt. Die Münchnerinnen gewannen das Finale gegen den VfL Wolfsburg in Köln mit 4:0.
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12: Mit Alexandra Eckel. Der Berliner Läufer Ardar Sadschi kommt heute zurück nach Berlin. Der Extremsportler war mehr als 5 Tage ohne Pause in den USA zu Fuß unterwegs. Er war gut 600 Kilometer vom Death Valley bis nach Santa Monica in Los Angeles gelaufen. Durch die Wüste, über fast 6000 Höhenmeter und bei Temperaturen von knapp 40 Grad und kaum Schlaf.
9: Damit ist es kurz nach 8. Schönen guten Morgen, der Berliner Rundfunk 91.4. Es tut sich was auf dem Stadtring A100. Da baut sich an altbekannter Stelle wohl gerade ein kleiner Stau auf. Mehr von Schmitti im Verkehrsstudio.
13: Guten Morgen. Naja, Stau ist vielleicht ein bisschen übertrieben. Wir haben dichten Verkehr hier in Fahrtrichtung Wedding aktuell ab der Wechstraße bis zum Kreuz Schmargendorf. Da sind sie aber in 3 Minuten durch. Und das war's dann aber heute auch mit den Staus. Allerdings ist in Friedrichshagen die Böllsche Straße zwischen der Assmannstraße und dem Fürstenwalder Damm in beiden Richtungen bis Sonntag wegen eines Straßenfestes gesperrt. Und dazu meldet sich auch gleich um 10 nach 8 unser Berlin-Reporter Christian Fuchs von der Feiermeile. Schauen wir noch mal raus nach Brandenburg. Da hat es einen Unfall gegeben auf der B1 bei Seelow. Zwischen Köstriner und Gusower Straße ist in Fahrtrichtung Müncheberg momentan gesperrt und geblitzt wird im Johannisthal-Eisenhutweg. In Kreuzberg in der Olauer Straße, Oranienburg-André-Pikan-Straße, dann in Potsdam in der Georg-Hermann-Allee und auf der A10 dem östlichen Berliner Ring Richtung Frankfurt in Höhe Freienbrink. Dankeschön für Ihre Staus und Blitzer unter Berlin 201-91-93-90 und allen unterwegs wünsche ich eine gute Fahrt.
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9: Schönstes Wetter heute früh, die Sonne zeigt sich, nur leider bleibt es nicht so. Es ziehen im Tagesverlauf Wolken auf, aus denen es ab den Mittagsstunden auch mal regnen kann. Auch Gewitter sind nicht ausgeschlossen, aber es kann auch gut sein, dass es bei Ihnen komplett trocken bleibt. Von jetzt 4 Grad steigen die Temperaturen auf maximal 16 Grad an. Am Wochenende mal sonnig, mal wolkiger, auch dann nur örtlich mal ein kurzer Schauer bei 15 bis 17 Grad.
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9: Mit Simone Panteleit und Team, wir sind sehr gerne bei Ihnen, während Sie am Brückentag die Stellung halten. Wir spielen heute wieder den ganzen Tag lang die besten Hits aus dem besten Jahrzehnt ever. Der nächste kommt von Rose Laurent, die Mitte der 80er im monegassischen Fernsehen diesen Song gesungen hat. Afrika, damals noch auf Französisch, wurde dann geändert und auf Englisch wurde es dann auch direkt ein Riesenhit. Hören wir jetzt Rose Laurent mit Africa Voodoo Master beim Berliner Rundfunk 91.4. Ihnen einen schönen Freitagmorgen.

0: Wo der herkommt, gibt's noch viel mehr. Hier ist der Berliner Rundfunk 91.4 mit dem großen 80er Freitag, der gleich mit Robin Beck weitergeht. Vorher haben wir noch ein bisschen Brückentags- und Wochenendinfo für Sie und dann nehmen wir Sie mit nach Friedrichshagen. Dort, wo noch bis übermorgen gefeiert wird. Das Bölsche Fest in der Bölsche Straße. Auf über einen Kilometer Länge zieht sich das Fest. Unser Berlin-Reporter Christian Fuchs ist jetzt dort und sagt Ihnen, was da heute und in den nächsten beiden Tagen geht.
1: Es ist so ein bisschen back to the roots hier beim Bölsche Fest. In den letzten Jahren war es ja immer unsicher, findet das Fest überhaupt statt? Dann war es kleiner. Jetzt ist es wieder wie früher. In der ganzen Bölsche Straße vom Bahnhof runter bis zum Müggelsee wird gefeiert, ist die Flaniermeile und haben auch die Hinterhöfe geöffnet. Über 200 Händler stellen sich vor und dazu gibt es natürlich auch noch ein riesengroßes, buntes Programm, nicht nur für Kinder mit einem großen nostalgischen Riesenrad, sondern vor allen Dingen auch viel auf der Bühne. Heute wird es erst brasilianisch, dann heute Abend gibt es eine Zeitreise zurück in die 50er Jahre und morgen ist dann hier auch noch große Party mit Liveband, da stellen sich Vereine vor, da gibt es dann auch zum Beispiel noch Kampfkunst, Darbietung und so. Auch am Sonntag gibt es noch ein Programm, also wenn Sie am Wochenende noch nichts vorhaben, ist das auf jeden Fall eine Reise wert und gerade die Bölsche Straße ist wirklich eine der noch nostalgischen, alten, schönen Einkaufsstraßen, wo es auch noch wirklich Geschäfte gibt, die sie nicht sowieso an jeder Ecke schon haben, wo man ein bisschen lang schmökern kann und ein bisschen lang flanieren kann. Wenn sie das noch nie ausprobiert haben, ist jetzt der richtige Zeitpunkt dafür.
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8: Heute der HC Pankow e.V. Der HC Pankow ist seit über 20 Jahren ein familiärer Handballverein mit rund 300 Mitgliedern. Der Verein engagiert sich stark in den umliegenden Grundschulen und begeistert die Kids früh für Bewegung und Teamsport. Ganz nach dem Motto Spielen statt Zocken. Wo aktuell Unterstützung gebraucht wird, erklärt Jugendwart Andreas Koschowski.
9: Herausforderungen gibt es viele, vom glatten Hallenboden bis zur Finanzierung des Trainingslagers. Der größte Engpass für Wachstum im Verein ist die Gewinnung von Trainern. Und dabei geht es weniger um das grundsätzliche Engagement als um die zeitliche Verfügbarkeit zu den Hallenzeiten.
8: Wer helfen möchte, findet Infos auf hc-panko.de.
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1: Es ist kurz vor 8:30. Jetzt alles, was wichtig ist aus Berlin-Brandenburg, Deutschland und der Welt. Hier ist Sebastian Pasutti.
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13: Guten Morgen. Hier in Berlin und Brandenburg streiken heute die Beschäftigten im Groß- und Außenhandel. Wegen ihres Streiks kann es zu Verzögerungen bei Lieferungen an die Supermärkte kommen. Mehr als 9 Monate dauert die Generalsanierung der Zugstrecke Berlin-Hamburg schon. Zumindest der Teil zwischen Hamburg und Schwerin ist seit heute früh wieder freigegeben. Die restliche Strecke soll in einem Monat folgen. Der ukrainische Präsident Zelensky wertet die jüngsten russischen Luftangriffe auf Kiew als Beweis dafür, dass Russland die Sanktionen umgeht. Bei den Angriffen seien Raketen eingesetzt worden, die erst in den vergangenen Wochen hergestellt worden seien. Die Frauen des FC Bayern haben das DFB-Pokalfinale gegen den VfL Wolfsburg mit 4:0 gewonnen. Damit sicherten sich die Bayern nach der Meisterschaft das Double.
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14: Mit Alexandra Eckel. Das Sommerbad Kreuzberg bietet Training im Stone Skimming an, also im Ditschen. Der Kreuzberger Verein Franziskaner FC darf an 5 Terminen im Mai und im Juni das Nichtschwimmerbecken dafür nutzen. Die Steine werden wieder eingesammelt und trainiert wird auch erst ab 19.30 Uhr, wenn keine Badegäste mehr im Wasser sind. Das nächste Training im Ditschen ist am Montag.
15: Wir haben es kurz nach 9:30 am Freitag. Schönen guten Morgen, der Berliner Rundfunk 91.4. Es sieht sehr entspannt aus auf den Straßen. Ein typischer Brückentagsmorgen, sagt Schmitti im Verkehrsstudio.
16: Ja, also wir haben bisher nur ein kleines bisschen Stau auf der A100 Richtung Wedding ab Wechselstraße bis Kreuz Schmargendorf. Da sind es aber so in 4-5 Minuten durch. Dann ist in Friedrichshagen die Böllsche Straße gesperrt zwischen Aßmannstraße und dem Fürstenwalder Damm, weil ja da am Wochenende ein Straßenfest gefeiert wird. Auf der B1 hat es bei Seelo einen Unfall gegeben zwischen Küstriner und Gusower Straße ist momentan in Fahrtrichtung Münchenberg gesperrt. Und bitte Achtung noch auf der A10, dem südlichen Berliner Ring in Fahrtrichtung Frankfurt. Direkt im Schönefelder Kreuz blockiert auf der Überleitung zur A13 und A113 ein Auto mit Motorschaden die rechte Spur. Die neuesten Blitzer stehen Kreuzberg-Obernstraße, in Wilmersdorf auf der Bundesallee, in Schöneiche Friedrichshagener Straße, in Oranienburg in der André-Pikan-Straße und auf der A10, dem östlichen Berliner Ring Richtung Frankfurt in Höhe Freienbrink. Dankeschön für Ihre Staus und Blitzer unter Berlin 201 91 390 und eine gute Fahrt für Sie.
15: Es ist der letzte Tag der Eisheiligen. Danach soll es tatsächlich deutlich raufgehen mit den Temperaturen. Wir starten bei jetzt 6 bis 7 Grad in den Freitag. 15 bis 16 Grad erwarten wir maximal. Nach einem vielerorts sehr freundlichen Morgen ziehen später Wolken auf, aus denen es ab den Mittagsstunden schauern und gewittern kann. Viele kommen aber auch komplett trocken durch den Tag. Am Wochenende auch wechselnd bewölkt mit einzelnen Huschen bei 15 bis 17 Grad. Nächste Woche um die Zeit haben wir dann voraussichtlich Werte um 25 Grad.
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15: Den feiern wir den ganzen Morgen mit Ihnen, Simone Panteleit und Team hier. Ja, und morgen Abend wird auch gefeiert in Wien und auf der ganzen Welt. Es ist wieder Eurovision Song Contest. Gestern Abend lief das zweite Halbfinale, morgen dann das Finale. Schweden ist ausnahmsweise mal nicht Favorit, dafür ein anderes skandinavisches Land. Und einen Skandal gibt es im Vorfeld natürlich auch wieder. Sprechen wir drüber um 8:40 Uhr nach Europe und nach Jennifer Rush.
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0: nehmen Sie mit in den Freitag und ins Wochenende, an dem morgen Abend ab kurz nach 21 Uhr in der Wiener Stadthalle das Finale des 70. Eurovision Song Contest über die Bühne geht. 25 Acts, 3 Stunden Live-Show und ein erstaunlich klarer Favorit: Finnland. Der Berliner Rundfunk 91.4 ist hier mit Simone Panteleit und Team. Schönen guten Morgen. Ja, für Deutschland singt Sarah Engels Fire direkt nach dem Eröffnungssong an Startnummer 2. Was sie damit ausrichten kann, ob Finnland wirklich der sichere Sieger ist und welcher Skandal die Generalproben überschattet hat, darüber spreche ich jetzt mit Ferenc Reinke aus der Redaktion. Hi, also wer gewinnt morgen?
1: Also wenn die Wettquoten recht behalten,

0: an Finnland. Sehr deutlich sogar. Der finnische Beitrag, der hat eine Siegchance von fast 40%. Das wäre Finnlands zweiter ESC-Sieg, 20 Jahre nach Lordi. Dahinter, allerdings weit abgeschlagen, Australien, dann Griechenland und Dänemark.
1: So, und Deutschland, Sarah Engels mit Feier, wie sind unsere Aussichten?
0: Realistisch gesagt, nicht besonders groß. Sarah Engels läuft zwar, du hast es gesagt, an Start Nummer 2, aber das ist eben eine der undankbarsten Positionen, weil das Publikum bis Mitternacht noch 20 andere Songs hört. Mein Tipp, sie landet bei Platz 20 vielleicht, plus minus 2. Das wäre ja für unsere deutschen Verhältnisse fast schon ein gutes Ergebnis.
1: Worauf sollte man morgen Abend noch achten, jetzt von den Punkten abgesehen?
0: Auf drei Dinge. Erstens eine neue Regel. Pro Abstimmweg kann man nur noch 10-mal voten, statt wie bisher 20-mal. Das macht das Televoting etwas weniger anfällig für organisierte Kampagnen. Mhm. Zweitens, es gibt wieder einen handfesten Skandal. Rumäniens Beitrag Choke Me, übersetzt Wirk mich, der sorgt wegen sexuell sehr expliziter Textstellen seit Tagen für Diskussionen. Mhm. Und drittens, wir kommen nochmal zu den Quoten, eine Kuriosität. Gastgeber Österreich rangiert weit hinten in den Wettquoten. Und so einen schwachen Heimact, den gab es beim ESC seit Jahren nicht.
1: Also ein bisschen Skandal und garantiert wieder viel Pyrotechnik auf der Bühne. Eigentlich alles wie immer beim ESC. Und mal gucken, ob Finnland wirklich ganz vorne und wir wieder weit hinten landen. 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

0: Hey ho, am Freitag, der wieder ganz im Zeichen der 80er steht. Wir sind Simone Panteleit und Team und bei Ihnen mit dem Besten, was dieses Jahrzehnt musikalisch zu bieten hat. Und bei manchen dieser Songs stellt sich das gleiche freudige Gefühl ein, wie wenn Sie in der Schreibtischschublade Ihren lange vermissten Lieblingskugelschreiber wiederfinden.
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0: Der kommt von Depeche Mode und die haben für Stripped tief in die Geräuschekiste gegriffen. Gleich am Anfang hören Sie einen Motorrad und einen Autosound von Dave Gahans Porsche. Und für das Ende hat man dann den Klang eines Feuerwerks verwurstet. Achten Sie mal drauf bei Stripped, unser Überraschungs-80er der Stunde.

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7: 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Hier ist Sebastian Pasutti.
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9: Guten Morgen. Hier in Berlin und Brandenburg streiken heute die Beschäftigten im Groß- und Außenhandel. In der Branche arbeiten in der Region rund 53.000 Menschen. Wegen ihres Streiks kann es zu Verzögerungen bei Lieferungen an die Märkte kommen. An dem Streik beteiligen sich die Beschäftigten unter anderem aus den Edeka-Lagerstandorten, aus dem Rewe-Lager Oranienburg und dem Penny-Lager Großbeeren. Die Gewerkschaft Verdi fordert für die Beschäftigten in den laufenden Tarifverhandlungen 220 Euro mehr pro Monat. Nach gut 9 Monaten Generalsanierung können die ersten Pendlerinnen und Pendler zwischen Hamburg und Berlin aufatmen. Seit heute früh ist der Teil der Zugstrecke zwischen Hamburg und Schwerin wieder freigegeben. In knapp einem Monat soll dann auch noch die restliche Sanierung der Strecke von und nach Berlin fertig sein. Aktuell fänden hier bereits erste Probefahrten statt, sagt die Bahn. Wegen des strengen Winters haben sich die Arbeiten um mehrere Wochen verzögert. Der ukrainische Präsident Zelensky hat schmerzhaftere Sanktionen gegen Moskau gefordert. Grund sind die jüngsten Angriffe auf Kiew mit mindestens 21 Toten. Dabei seien Raketen eingesetzt worden, die erst in den vergangenen Wochen hergestellt worden seien, so Zelensky. Das bedeutet, dass Russland die nötigen Bauteile dafür trotz der Sanktionen weiter erhalte. In russischen Drohnen und Raketen werden ukrainischen Angaben zufolge immer wieder Bauteile von Unternehmen auch aus Deutschland entdeckt. Zum Vatertag haben hier in Berlin hunderte Männer gegen Gewalt an Frauen demonstriert. Die Berliner Polizei sprach von rund 800, die Veranstalter sogar von 3500 Teilnehmerinnen und Teilnehmern. Sie protestierten gegen sexualisierte Gewalt gegen Frauen. Auf ihren Transparenten stand: Neue Männer braucht das Land oder mehr Gefühle, weniger Gewalt. Die Organisatoren fordern beispielsweise mehr Geld für Frauenhäuser, Prävention und Betroffenenhilfe. Die Fußballerinnen des FC Bayern haben den DFB-Pokal gewonnen. Die Münchnerinnen siegten im Finale in Köln mit 4:0 gegen den VfL Wolfsburg. Nach der deutschen Meisterschaft hat das Team damit nun auch das Double perfekt gemacht.
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11: Mit Alexandra Eckel. Der Berliner Läufer Ardar Sadschi kommt heute zurück nach Berlin. Der Extremsportler war mehr als 5 Tage ohne Pause in den USA zu Fuß unterwegs. Er war gut 600 Kilometer vom Death Valley bis nach Santa Monica in Los Angeles gelaufen. Durch die Wüste, über fast 6000 Höhenmeter und bei Temperaturen von knapp 40 Grad und kaum Schlaf.
12: Kurz nach 9, guten Morgen, der Berliner Rundfunk 91.4. Wie sagt man so schön, es lief heute wie ein Länderspiel, wie geschnitten Brot, wie ein warmes Messer in der Butter. Also zumindest bis jetzt. Hier ist ein Update von den Straßen mit Schmitti im Verkehrsstudio.
13: Guten Morgen. Also die Lage ist weiterhin sehr übersichtlich. Maximal 6 Minuten plus jetzt auf der 100 Richtung Wedding, ab der Wegstraße bis zum Kreuz Schmargendorf. Und in der Gegenrichtung wird die Fahrbahn ausgebessert zwischen Detmolder Straße und dem Kreuz Schöneberg. Dort ist momentan die rechte Spur gesperrt. In Friedrichshagen ist die Böllsche Straße zwischen Aßmannstraße und dem Fürstenwalder Damm wegen eines Straßenfestes noch bis Sonntag gesperrt. Dann Achtung auf der A10, dem östlichen Berliner Ring in Fahrtrichtung Frankfurt. Zwischen Freienbring und dem Dreieck Spreeau liegen Gegenstände auf der Fahrbahn. Und südlicher Berliner Ring, ebenfalls Fahrtrichtung Frankfurt, direkt im Schönefelder Kreuz, blockiert auf der Überleitung zur A13 bzw. A113 Auto mit Motorschaden die rechte Spur. Geblitzt wird Kreuzberg-Obernstraße in Wilmersdorf auf der Bundesallee, in Schöneiche Friedrichshagener Straße, in Oranienburg André-Pikan-Straße und auf der A2 Richtung Berlin zwischen Lenin und dem Dreieck Werder. Kommen Sie gut an, Dankeschön für Ihre Staus und Blitzer unter Berlin 201 91 390.
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7: Grillen, anbaden, den Balkon schick machen können Sie alles am nächsten Wochenende tun. Pfingsten wird Stand jetzt der absolute Knaller mit ganz viel Sonne und bis zu 27, 28 Grad maximal. 6 bis 7 Grad haben wir an diesem Freitag aktuell, 15, 16 Grad erwarten wir höchstens. Dazu gibt es nach einem sehr sonnigen Start in den Tag später mehr und mehr Wolken, aus denen können Schauer und einzelne Gewitter runterkommen, muss aber auch nicht sein. Am Wochenende gibt es bei Höchstwerten um 15 bis 17 Grad ein Wechselspiel aus Sonne und Wolken, dann bleibt es überwiegend trocken.
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1: Das ist neu hier bei Simone Panteleit und Team und macht uns unfassbar viel Spaß. Es geht jeden Morgen um Ihre Lieblingsmusik und obendrauf gibt es auch noch 50 Euro für Sie. Bei mir ist jetzt Anke aus Werder. Guten Morgen.
2: Guten Morgen.
1: Anke, du hast gerade losgelegt mit der Arbeit?
2: Ja, genau.
1: Was machst du beruflich?
2: Ich bin im Vertrieb zuständig in der Arbeitssicherheit.
1: Mhm. Klingt nach einem spannenden Job.
2: Ja.
1: Okay, aber jetzt wird erstmal eine Runde gequizt. Du musst null Musikexpertin sein. Das Quiz ist ganz einfach. Eine Frage, zwei Antwortmöglichkeiten. Und entscheidest du dich für die richtige, sicherst du dir die 50 Euro.
2: Alles klar.
1: Los geht's. Warum ging die Ehe von Madonna und Sean Penn Ende der 80er auseinander? Wegen ständigem Paparazzi und Mediendruck oder wegen eines Streits um einen gemeinsamen Film?
2: Oh.
1: Ach, du sagst A. Paparazzi und Mediendruck. Ich dachte, das ist ein nachdenkendes A. So, A.
2: Nee.
1: Weißt du das oder rätst du das?
2: Nee, war jetzt wirklich nur geraten.
1: Mhm. Gut, beide haben aber auch geschauspielert, also eher hauptberuflich, sie so eher nebenberuflich, aber kommt für dich trotzdem nicht in Frage, der Streit um den gemeinsamen Film.
2: Ich bleib bei A.
1: Okay, dann, wenn du so überzeugt bist, logge ich das ein und das ist auch absolut richtig.
2: Wirklich?
1: Herzlichen Glückwunsch.
2: Danke.
1: Ja, die beiden waren ja eines der Promi-Paare der 80er Jahre, auf Schritt und Tritt verfolgt von Paparazzi, kam auch häufig zu gewaltsamen Auseinandersetzungen mit der Presse und 89 ist die Ehe dann auseinandergegangen wegen dieses extremen Drucks. Haben sie nicht ausgehalten, die beiden.
2: Gut
1: für dich auf jeden Fall, weil du die richtige Antwort wusstest. Du startest in das Wochenende mit 50 Euro.
2: Ach, vielen, vielen Dank.
1: Sehr, sehr gerne. 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Einfach anmelden in der Berliner Rundfunk-App.
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4: Heute der Modellflugverein Höllenberg e.V. Beim Höllenberg e.V. aus Trebin ist auch außerhalb der Flugsaison einiges los. Wenn draußen weniger geflogen wird, bleibt der Verein aktiv mit Technik und gemeinsamen Treffen. Was die Mitglieder in der kalten Jahreszeit machen, erklärt Michael Hase.
5: Ja, die Wintersaison ist bei vielen Mitgliedern Bausaison. Es werden neue Modellprojekte erstellt, abgesehen von ein paar Terminen. Und einmal im Monat Hallenfliegen in der Sporthalle in Dahlewitz.
4: Wer Technik liebt und ein besonderes Hobby sucht, ist beim Modellflugverein Höllenberg genau richtig. Mehr Infos auf mfv-höllenberg.de.
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10: 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Jetzt alles, was wichtig ist aus Berlin-Brandenburg, Deutschland und der Welt. Hier ist Sebastian Pasotti.
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12: Guten Morgen. Hier in Berlin und Brandenburg streiken heute die Beschäftigten im Groß- und Außenhandel. Wegen ihres Streiks kann es zu Verzögerungen bei Lieferungen an die Supermärkte kommen. Nach gut 9 Monaten Generalsanierung ist ein Teil der Zugstrecke zwischen Hamburg und Berlin seit heute früh wieder freigegeben. Konkret der Abschnitt zwischen Hamburg und Schwerin. Die restliche Strecke folgt in einem Monat. Der ukrainische Präsident Zelensky sieht Beweise dafür, dass Russland die Sanktionen umgeht. Bei den schweren Angriffen vorletzte Nacht seien Raketen eingesetzt worden, die erst in den letzten Wochen gebaut wurden. Die Fußballerinnen des FC Bayern haben nach der Meisterschaft auch ihren Titel im DFB-Pokal verteidigt. Die Münchnerinnen gewannen das Finale gegen den VfL Wolfsburg in Köln mit 4:0.
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13: Mit Alexandra Eckel. Das Sommerbad Kreuzberg bietet Training im Stone Skimming an, also im Ditchen. Der Kreuzberger Verein Franziskaner FC darf an 5 Terminen im Mai und im Juni das Nichtschwimmerbecken dafür nutzen. Die Steine werden wieder eingesammelt und trainiert wird auch erst ab 19.30 Uhr, wenn keine Badegäste mehr im Wasser sind. Das nächste Training im Ditchen ist am Montag.
10: Kurz nach halb zehn ist es schön. Freitagmorgen, hier ist der Berliner Rundfunk 91.4. Nach einer wirklich sehr ruhigen Rush-Hour geht es so langsam in den Vormittag, aber nicht ohne ein Update von den Straßen. Hier ist Schmitti im Verkehrsstudio.
8: Und es geht so ruhig weiter. Maximal 5 Minuten anstehen im Moment auf der A100 Richtung Wedding ab der Wegstraße bis zum Kreuz Schmargendorf. In der Gegenrichtung wird gerade die Fahrbahn ausgebessert zwischen Detmolder Straße und dem Kreuz Schöneberg. Da ist die rechte Spur gesperrt. Es gibt aber keinen Stau. Vorsicht noch auf der A10, dem westlichen Berliner Ring in Fahrtrichtung Magdeburg zwischen Spandau und Potsdam Nord. Behinderung nach einem Unfall. Und geblitzt wird aktuell Kreuzberg-Obernstraße in Marzahn, Bruno-Baum-Straße, dann in Kreuzberg in der Lindenstraße, auf der B1 in Hoppegarten bei Müncheberg und auf der A10, dem nördlichen Berliner Ring, Richtung Hamburg in Höhe Kreuz-Oranienburg. Kommen Sie gut an, danke für Ihre Staus und Blitzer unter Berlin 201 91 390.
10: Besserung beim Wetter ist in Sicht. Ab Dienstag, Mittwoch soll es deutlich freundlicher und wärmer werden. Uns hier in Berlin und Brandenburg steht ein tolles Pfingstwochenende bevor mit viel Sonne und Höchstwerten um 27, vielleicht sogar 28 Grad. 15, 16 Grad erwarten wir an diesem Freitag maximal. Dazu gibt es nach einem sehr freundlichen Start in den Tag später mehr und mehr Wolken. Daraus können einzelne Schauer und Gewitter runterkommen. Überwiegend bleibt es aber trocken. Am Wochenende auch wechselnd bewölkt mit nur einzelnen Huschen bei 15 bis 17 Grad.
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10: Mit Simone Panteleit und Team, wir halten mit Ihnen zusammen die Stellung an diesem Brückentag mit Nonstop-Musik aus dem besten Jahrzehnt ever. Gleich von David Christie und von Mike Oldfield zusammen mit Maggie Reilly. Und wir schauen, wie es um die Zukunft einer Berliner Institution steht. Der Senat will in Treptow auf dem Gelände der späten Baumschulen Wohnungen bauen. Und nicht nur der Seniorchef macht sich Sorgen, dass ein grünes Zentrum der Stadt für immer verloren geht. Mit ihm hat unser Berlin-Reporter Christian Fuchs gesprochen. Hören Sie gleich um 9.40 Uhr.
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0: Berlin braucht Wohnungen. Da sind sich alle einig. Auf die grüne Oase im Kiez verzichten will aber auch keiner. Hier ist der Berliner Rundfunk 91.4 mit Simone Panteleit und Team. Schönen guten Morgen. Jetzt ist es nicht irgendeine grüne Oase, über die wir sprechen. In Treptow sind die späten Baumschulen seit mehr als 100 Jahren eine Institution. Wenn Sie Pflanzen kaufen wollen oder Ihren Weihnachtsbaum oder wenn Sie Fragen haben in Sachen Garten- und Landschaftsplanung. Die Frage ist, wie lange geht das noch so? Der Senat will in Spetsfelde Wohnungen bauen. Erst sollten rund 300 Kleingärten weichen, die sind gerettet. Jetzt steht nebenan das Gelände der Baumschulen in der Diskussion. Unser Berlin-Reporter Christian Fuchs hat sich vorhin mit dem Seniorchef der Spätschen Baumschulen, mit Holger Zahn, getroffen.
1: Ja, ich stehe jetzt im Grunde da, wo Sie wahrscheinlich schon mal irgendwie gesessen haben, in diesem Verkaufsbereich, da wo die Stühle, Tische stehen, wo man dann hier sitzt und ins Grün schaut. Hinter den Gewächshäusern ist das aber vielleicht bald nicht mehr möglich, denn hinter den Gewächshäusern soll im Grunde von hier bis zur Autobahn alles bebaut werden. Krass, das kann man sich gar nicht so richtig vorstellen, weil momentan stehen hier Bäume, es ist super grün, hier wird auch Bildungsarbeit geleistet, hier kommen Schulklassen hin, um sich dann so ein bisschen die Natur erklären zu lassen, unter anderem. Holger Zahn ist hier auch genauso schockiert gewesen, als er dann gehört hat, das soll alles bebaut werden. Wie hoch sollen denn die Gebäude werden, die der Senat hier hinbauen möchte?
2: Na, die Gebäude sollen im Mittelpunkt der Bebauung dann 7- bis 8-geschossig sein, die Randbebauung zur Baumschule etwa 4-geschossig. Aber das Dramatische an der gesamten Sache ist ja, dass wir jetzt zum Zeitpunkt noch 13 Hektar Gesamtfläche haben und übrig bleiben dann 2,8 Hektar. Das ist aber nur ausschließlich der Gewerbehof, der zu 100% versiegelt ist, wo Häuser draufstehen, Parkplätze sind. Wir haben dann noch einen kleinen Gartenmarkt und nutzen eigentlich von diesem Gewerbehof weniger als ein Drittel, was dann noch von Baumschule übrig bleibt. Also wir haben keinen Quadratmeter freie Erde, wo wir noch einen Baum pflanzen können, sondern nur noch Asphalt.
1: Man kann sich das hier angucken, das wurde hier ausgehängt. Hier gibt es das eigentliche Konzept, worauf sich erstmal alle geeinigt hatten, das tatsächlich auch die Baumschule sehr berücksichtigt. Und dann gibt es das Konzept mit viel mehr Bebauung. Kann man sich hier wirklich direkt mal angucken, wie das beides aussehen soll. Wer was dagegen hat, sind nicht nur die Baumschulen hier, sondern auch mittlerweile 15.000 Berliner und Brandenburger, die schon bei einer Petition gegen diese Bebauung abgestimmt haben. Es werden deutlich mehr werden in den nächsten Tagen.
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0: Im Idealfall haben Sie heute einen Brückentag und wachen jetzt erst auf. Wenn dem so ist, schön für Sie. Man muss auch gönnen können. Und an alle anderen, die wie wir heute nicht frei haben, lassen Sie es entspannt angehen. Ist ja schließlich 80er Freitag.
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0: Das ist einer der vielen, vielen Hits, die uns Michael Jackson hinterlassen hat. Geschrieben wurde PYT, Pretty Young Thing, von den beiden Musikgrößen James Ingram und Quincy Jones. War nicht so ein krasser Erfolg wie die meisten anderen Songs auf dem Album Thriller, aber ist schon eine sehr geile Nummer, bei der unter anderem Michael Jacksons Schwestern Janet und LaToya im Background gesungen haben. Und irgendwie niedlich finde ich, dass da auch ganz akribisch aufgeführt wird, wer bei dem Song klatschenderweise zu hören ist. Das ist einmal Michael Jackson selbst und dann wären da noch der Bassist, der Keyboarder, der Typ am Synthesizer und noch ein weiterer Mann, bei dem nicht klar ist, ob er sonst noch irgendeine andere Aufgabe hat.

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10: Es ist kurz vor 10, jetzt alles, was wichtig ist aus Berlin-Brandenburg, Deutschland und der Welt.
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11: Ich bin Sebastian Pasotti. Guten Morgen. Die Berliner Bürgerämter haben erstmals das 14-Tage-Ziel erreicht. Das sagt der Senat. Rechnerisch habe zuletzt jede Person, die binnen 14 Tagen einen Termin buchen wollte, auch einen Termin bekommen. In vielen Fällen hätten die Bürgerinnen und Bürger auch kurzfristigere Termine in den Bürgerämtern erhalten, oft bereits am gleichen oder am nächsten Tag. Zu verdanken ist die Entspannung unter anderem der Digitalisierung. Inzwischen können knapp 500 Behördendienstleistungen digital erledigt werden. Es braucht also hierfür keinen Termin mehr. Kurz vor dem Wochenende streiken hier in Berlin und Brandenburg heute die Beschäftigten des Groß- und Außenhandels. An dem Warnstreik beteiligen sich Mitarbeiterinnen und Mitarbeiter unter anderem aus den Edeka-Lagerstandorten, das Rewe-Lager Oranienburg, das Penny-Lager Großbeeren, alle Metromärkte sowie mehrere Pharmahändler. Wegen des Streiks kann es zu Verzögerungen bei Lieferungen an die Märkte kommen. Die Gewerkschaft Verdi fordert für die Beschäftigten in den laufenden Tarifverhandlungen 220 Euro mehr pro Monat. In knapp einem Monat soll die Generalsanierung der Zugstrecke Berlin-Hamburg beendet sein. Schon seit heute früh ist ein Teilstück der Strecke wieder freigegeben zwischen Hamburg und Schwerin. Die Bahnstrecke war vor gut 9 Monaten gesperrt worden. Eigentlich sollte sie schon komplett freigegeben sein. Die Arbeiten verzögerten sich aber durch den strengen Winter. Die Strecke zwischen Hamburg und Berlin führt durch 5 Bundesländer und ist eine der wichtigsten Pendlerstrecken in Deutschland. US-Präsident Trump beendet heute seine zweitägige China-Reise. Nach einem ersten Treffen mit Chinas Präsident Xi gestern ist auch für heute noch ein Treffen geplant. Bisher ging es unter anderem um den Iran-Krieg. Trump sagte, China wolle sich dafür einsetzen, dass wieder Öl- und Gastanker die Straße von Hormuz passieren können.
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10: Mit Alexandra Eckel. Der Berliner Läufer Ada Sarchi kommt heute zurück nach Berlin. Der Extremsportler war mehr als 5 Tage ohne Pause in den USA zu Fuß unterwegs. Er war gut 600 Kilometer vom Death Valley bis nach Santa Monica in Los Angeles gelaufen. Durch die Wüste, über fast 6000 Höhenmeter und bei Temperaturen von knapp 40 Grad und kaum Schlaf. Es ist kurz nach 10, hier ist der Berliner Rundfunk 91.4 und jetzt gibt's Wetter und Verkehr mit Max Kachur.
12: Achtung bitte, wenn Sie auf der A2 in Richtung Magdeburg unterwegs sind, zwischen Brandenburg an der Havel und Wollin sind nach einem Unfall die rechte und mittlere Spur gesperrt. Außerdem im weiteren Verlauf zwischen Wollin und Ceesa liegen Reifenteile auf der Autobahn. Und A10, westlicher Berliner Ring Richtung Magdeburg, zwischen Spandau und Potsdam-Nord gibt es Behinderungen nach einem Unfall. Blitzer stehen in Wilmersdorf auf der Bundesallee, in Marzahn auf der Bruno-Baum-Straße und in Röntgenthal auf der Schöner-Linder-Straße. Danke für Ihre Staus und Blitzer unter Berlin 201 91 390. Gute Fahrt.
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12: Also heute ist es auf jeden Fall schöner als gestern. Die Sonne scheint, es gibt nur wenig Wolken. Regen ist nicht ganz ausgeschlossen, aber viel wird das nicht sein. Die Temperaturen steigen auf maximal 16 Grad an. Aktuell messen wir 8 bis 12 Grad. Das Wochenende wird sehr ähnlich aussehen mit Sonne, Wolken und immer etwas Regen. Bei maximal 15 Grad morgen und 17 Grad am Sonntag.
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Der Berliner Rundfunk 91.4 ist hier, jetzt mit einem Song, der eigentlich nur entstanden ist, weil es vorher eine Absage gab. Sylvester Stallone hat für den dritten Rocky-Teil einen Titelsong gesucht und wollte eigentlich Another One Bites the Dust von Queen nehmen, aber die haben ihm die Rechte dafür nicht gegeben. Und das war dann das Glück von Survivor. Die Band ist angefragt worden, durfte sich die ersten 3 Minuten des Films angucken und dann hieß es, jetzt macht mal, Hauptsache starker Beat. Hat geklappt, würde ich sagen. Eye of the Tiger von Survivor hören wir jetzt.

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14: Ich bin Alexandra Eckel, guten Tag. Die Berliner Bürgerämter haben ihr 14-Tage-Ziel erreicht. Das Presse- und Informationsamt sagt, rechnerisch haben alle, die innerhalb von 14 Tagen einen Termin buchen wollen, auch einen bekommen. In vielen Fällen konnten Bürgerinnen und Bürger auch kurzfristigere Termine bekommen, am selben oder am nächsten Tag. Vor 3 Jahren hatte nicht mal die Hälfte der Bürger einen zeitnahen Termin bekommen. Um die langen Wartezeiten auf Termine zu verkürzen, hatte der Senat 100 neue Stellen in den Bürgerämtern geschaffen und 4 neue Standorte eröffnet. Außerdem gibt es jetzt Zusatzkräfte, die kurzfristig einspringen können. Die Beschäftigten im Groß- und Außenhandel in Berlin und Brandenburg sind heute den ganzen Tag über zum Streik aufgerufen. Betroffen sind der Lebensmittel- und der Pharmahandel, darunter Edeka-Lagerstandorte, Rewe- und Penny-Lager sowie alle Metromärkte. Die Gewerkschaft Verdi reagiert damit auf den Verlauf der ersten Tarifverhandlung, in der die Arbeitgeber kein Angebot gemacht haben. Die Verdi-Tarifkommission fordert für die Beschäftigten im Großhandel 220 Euro mehr im Monat bei 12 Monaten Laufzeit.
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16: Es ist 10:30. Hier ist Ihr Berliner Rundfunk 91.4 und Wetter und Verkehr kommen jetzt von Max Kachur.
17: Auf der A2 Richtung Magdeburg bitte Vorsicht, zwischen Wollin und Caesar liegen Reifenteile auf der Fahrbahn. Und A10 westlicher Berliner Ring Richtung Magdeburg, zwischen Spandau und Potsdam Nord gibt es Behinderungen nach einem Unfall. Blitzer stehen in Wilmersdorf auf der Bundesallee, in Marzahn auf der Bruno-Baum-Straße und in Röntgenthal auf der Schöner-Linder-Straße. Dankeschön für Ihre Staus und Blitzer unter Berlin 201 91 390. Kommen Sie gut an.
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17: Das Wetter ist heute so ein bisschen wechselhaft. Mal sonniger, mal wolkiger, mal regnet es bei aktuell 10 bis 13 Grad. Die Höchsttemperatur heute bei 16 Grad. Das Wochenende wird auch so sein. Morgen und Sonntag jeweils ein Mix aus Sonne, Wolken und Regen bei maximal 15 bis 17 Grad.
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1: Der kommt jetzt von einem, wenn nicht gar dem Teenage-Crush der 80er, Jason Donovan. Er sah aber auch einfach gut aus, oder? Kein Wunder, dass er in fast jedem Teenie-Zimmer als Bravo-Starschnitt an der Wand hing. Heute ist er immer noch als Sänger und Schauspieler aktiv und lebt mit seiner Frau und seinen drei Kindern in Großbritannien. Too Many Broken Hearts von

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6: Ich bin Elke Martens. Guten Tag. Die Berliner Bürgerämter haben erstmals das 14-Tage-Ziel erreicht. Das sagte der Senat. Rechnerisch habe zuletzt jede Person, die binnen 14 Tagen einen Termin buchen wollte, auch einen Termin bekommen. In vielen Fällen hätten die Bürgerinnen und Bürger auch kurzfristigere Termine in den Bürgerämtern erhalten, oft bereits am gleichen oder am nächsten Tag. Zu verdanken ist die Entspannung unter anderem der Digitalisierung. Inzwischen können knapp 500 Behördendienstleistungen digital erledigt werden. Es braucht also hierfür keinen Termin mehr. Die Beschäftigten im Groß- und Außenhandel in Berlin und Brandenburg sind seit heute früh zum Warnstreik aufgerufen. Verdi zufolge beteiligen sich Beschäftigte aus dem Lebensmittel- und Pharmahandel, darunter die Edeka-Lagerstandorte, das Rewe-Lager Oranienburg, das Penny-Lager Großbeeren und alle Metromärkte. Die Gewerkschaft reagiert damit auf den Verlauf der ersten Tarifverhandlung, in der die Arbeitgeber kein Angebot vorgelegt haben. Verdi fordert 220 Euro mehr pro Monat für die Beschäftigten. CDU-Vize Laumann ruft seine eigene Partei zu mehr Kompromisswillen auf. Laumann, der auch Arbeitsminister in Nordrhein-Westfalen ist, sagte der Zeitung Die Zeit, die Reformen werden nur dann funktionieren, wenn alle drei Parteien auch bittere Pillen schlucken. Er kritisierte zudem fehlende Empathie in der Reformdiskussion. Wenn man sage, alle müssten mehr arbeiten oder wenn man von Lifestyle-Teilzeit spricht, dann gäbe es zwar Beifall in manchen CDU-Sälen, so Laumann, aber viele Menschen, die das hören, können das mit ihrer Lebensrealität nicht nachvollziehen. Vor der dänischen Küste ist ein toter Buckelwal angespült worden. Ob es sich um den Walhandel, der wochenlang vor der Insel Pöhl lag, ist noch unklar. Die dänische Umweltbehörde teilte mit, dass der Buckelwal im Laufe des Tages untersucht werden soll. In Dänemark stranden häufiger Wale als in Deutschland. Allein im Februar waren es 6 Pottwalmännchen, die an der dänischen Küste starben.
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8: Mit Michelle Gradell. Am Sonntag ist der Internationale Museumstag. Dann gibt's auch in Berlin besondere Führungen und Aktionen. Einige Museen haben deswegen auch günstigere Eintrittspreise, manche sogar freien Eintritt. Im Naturkundemuseum gibt es zum Beispiel eine Dinosaurierausstellung. Im Jüdischen Museum gibt es eine Architekturführung und im Deutschen Technikmuseum können ferngesteuerte Boote selbst ausprobiert werden.
6: Hier ist der Berliner Rundfunk 91.4 um kurz nach 11. Jetzt Wetter und Verkehr mit Max Kachur.
9: Vorsicht bitte auf der A111 Stadt einwärts. Auf der Hinkeldeibrücke ist die rechte Spur gesperrt. Grund hier ein Liegenbleiber. Er staut sich mit 20 Minuten Passierdauer in Karlshorst auf der Treskollee in Richtung Friedrichsfelde. A2 Richtung Magdeburg, zwischen Wollin und Seesa liegen Reifenteile. A10 westlicher Berliner Ring Richtung Magdeburg, zwischen Spandau und Potsdam Nord gibt es Behinderungen nach einem Unfall. Und B96 Reinickendorf Richtung Fürstenberg, zwischen dem Abzweig nach Buberow und Gransee hat es einen Unfall gegeben. Blitzer stehen in Treptow auf der Puschkinallee, in Kreuzberg auf der Züllichauer Straße und in Schwedt auf der Berliner Allee. Danke für Ihre Staus und Blitzer unter Berlin 201 91 390. Gute Fahrt.
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9: Also heute ist es auf jeden Fall schöner als gestern. Die Sonne scheint, es gibt ein paar Wolken. Regen ist nicht ganz ausgeschlossen, aber so viel wird das nicht sein wie gestern. Die Temperaturen steigen noch auf maximal 16 Grad an. Aktuell messen wir 10 bis 13 Grad. Das Wochenende wird sehr ähnlich aussehen mit Sonne, Wolken und immer etwas Regen. Bei morgen maximal 15 Grad und am Sonntag 17 Grad.
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1: Das ist auf jeden Fall I Wanna Dance With Somebody von Whitney Houston. Meine große Schwester Claudia, fast 6 Jahre älter, hat sich damals die Platte gekauft. Und ich weiß noch, ich war mit meinen 11 Jahren mega geflasht von diesem Song. So viel gute Laune, so viel Lebensfreude verpackt in Musik. Also diesen Song kann man nur lieben, oder? Yeah.

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2: Ich bin Alexandra Eckel, guten Tag. Die Berliner Bürgerämter haben erstmals das 14-Tage-Ziel erreicht. Das sagte der Senat. Rechnerisch habe zuletzt jede Person, die binnen 14 Tagen einen Termin buchen wollte, auch einen Termin bekommen. In vielen Fällen hätten die Bürgerinnen und Bürger auch kurzfristigere Termine in den Bürgerämtern erhalten, oft bereits am gleichen oder am nächsten Tag. Zu verdanken ist die Entspannung unter anderem der Digitalisierung. Inzwischen können knapp 500 Behördenleistungen digital erledigt werden. Es braucht also hierfür keinen Termin mehr. Seit heute ist ein Teil der Bahnstrecke Berlin-Hamburg wieder freigegeben. Zwischen Hamburg und Hagenow-Land in Mecklenburg-Vorpommern fahren wieder Züge, sagt die Bahn. Die Regional- und Fernzüge in Richtung Schwerin und Ostsee fahren damit wieder ohne Ersatzverkehr. Zum Fahrplanwechsel in einem Monat wird die gesamte Strecke wieder freigegeben. Solange fahren die ICE zwischen Berlin und Hamburg noch die Umleitungsstrecke über Uelzen und Stendal. Seit August letzten Jahres ist die Strecke wegen Sanierungsarbeiten gesperrt. Wegen des harten Winters hatten sich die Bauarbeiten länger hingezogen als geplant.
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4: In Lichtenberg hat es einen Unfall gegeben auf der Siegfriedstraße in Höhe Herzbergstraße. Der Kreuzungsbereich ist hier gesperrt. In Karlshorst 30 Minuten Stau auf der Treskow-Allee in Richtung Friedrichsfelde und in Adlershof 15 Minuten Stau auf der Genossenschaftsstraße Richtung Süßergrund. Gucken wir nach Brandenburg. A10 westlicher Berliner Ring Richtung Magdeburg. Zwischen Spandau und Potsdam Nord gibt es Behinderungen nach einem Unfall. A10 westlicher Berliner Ring Richtung Dreieck Werder. Zwischen Vöben und Großkreuz gibt es einen Liegenbleiber auf der rechten Spur. A12 Richtung Frankfurt-Oder. Zwischen Rastplatz Lebiner Heide und Frankfurt-Oder-Mitte liegen Gegenstände. Und auf der B273 Oranienburg Richtung Germendorf gibt es 15 Minuten Stau vor der B96-Auffahrt. Die neuesten Blitzer stehen Treptow-Puschkin-Allee, in Kreuzberg auf der Zürichauer Straße und in Schwedt auf der Berliner Allee. Danke für Ihre Staus und Blitzer unter Berlin 201 91 390. Gute Fahrt.
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4: Das Wetter ist heute so ein bisschen wechselhaft. Mal ist es sonniger, mal wolkiger, mal regnet es bei aktuell 12 bis 14 Grad. Die Höchsttemperatur heute 16 Grad. Das Wochenende wird auch so sein. Morgen und Sonntag jeweils ein Mix aus Sonne, Wolken und Regen bei maximal 15 bis 17 Grad.
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1: Ja, und der geht sehr unter die Haut. In The Living Years von Mike and the Mechanics erzählt ein Sohn von seinem schwierigen Verhältnis zu seinem Vater und davon, was er ihm zu Lebzeiten nie gesagt hat. Erst nach dem Tod des Vaters merkt er, wie viel sie doch gemeinsam hatten und was er ihm gerne noch gesagt hätte. Ja, Popmusik kann auch richtig tiefgründig sein. The Living Years, jetzt beim Berliner Rundfunk 91.4. Thank you.

0: 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Heute mal ganz persönlich. Was trifft auf dich zu? Ich lebe, um zu arbeiten? Oder ich arbeite, um zu leben?
1: Oh, kann ich mit beides antworten? Also, ich arbeite wirklich viel. Ich habe sehr oft eine 6-Tage-Woche und das macht mir auch total viel Spaß. Ich liebe wirklich meinen Beruf und ich ziehe da auch ganz viel für mich persönlich raus. Aber natürlich ist das auch Mittel zum Zweck. Also durch die viele Arbeit kann ich mir Träume erfüllen, wie zum Beispiel Reisen nach Italien, meinem Herzensort, oder nach Kanada, wo meine beste Freundin wohnt.
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11: Ich bin Elke Martens. Guten Tag. Die Digitalisierung macht's möglich. Die Berliner Bürgerämter haben erstmals ihr Ziel erreicht, dass jede Person, die innerhalb von 14 Tagen einen Termin buchen wollte, auch einen Termin bekommen hat. Häufig hätten die Bürgerinnen und Bürger auch kurzfristigere Termine in den Bürgerämtern erhalten, oft bereits am gleichen oder am nächsten Tag, sagt der Senat. Hinter dem Ergebnis steckt ein Programm, das der Senat 2022 unter dem Namen 14-Tage-Ziel startete. Seitdem entstanden 100 neue Stellen und 4 neue Standorte wurden eröffnet. Ein Springerpool schließt kurzfristige Personallücken und knapp 500 Behördendienstleistungen lassen sich inzwischen digital erledigen. Dafür braucht man also gar keinen Termin mehr. Hier in Berlin und Brandenburg streiken heute die Beschäftigten im Groß- und Außenhandel. In der Branche arbeiten in der Region rund 53.000 Menschen. Wegen ihres Streiks kann es zu Verzögerungen bei Lieferungen an die Märkte kommen. An dem Streik beteiligen sich die Beschäftigten unter anderem aus den Edeka-Lagerstandorten, aus dem Rewe-Lager Oranienburg und dem Penny-Lager Großbeeren. Die Gewerkschaft Verdi fordert für die Beschäftigten in den laufenden Tarifverhandlungen 220 Euro mehr pro Monat. Bundesjustizministerin Hubig will schärfer gegen überhöhte Preise auf dem Ticket-Zweitmarkt vorgehen. Ein Blick in andere Länder zeige, auch auf nationaler Ebene könne man den Zweitmarkt für Konzerte, Fußballspiele und andere Veranstaltungen wirksam regulieren. Das wolle sie nutzen, sagte Hubig der Bild-Zeitung. Hintergrund ist ein offener Brief von Künstlern und Veranstaltungsfirmen, die strengere Regeln gegen Ticketabzocker fordern. Gewerbliche Wiederverkäufer kaufen demnach Tickets in Massen auf, nicht selten mit Hilfe automatisierter Software, und verkaufen sie dann zu stark überhöhten Preisen. Ein Ticket für 60 Euro etwa wurde auf Plattformen wie Viagogo oder eBay für 100, 200 oder noch mehr Euro gehandelt. Das Bundesamt für Verfassungsschutz hat die planmäßige Beobachtung der Scientology-Organisation eingestellt. Die Organisation habe in den letzten Jahren an Bedeutung verloren, teilte die Behörde mit. Damit entfalle auch die gesonderte Ausweisung von Scientology in jährlichen Verfassungsschutzberichten. Der Verfassungsschutz fokussiert sich verstärkt auf die Themen Spionage, Sabotage und Terrorismus.
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12: Mit Michelle Gradell. Es gibt 48 neue gesicherte Fahrradstellplätze am S-Bahnhof Lichterfelde Süd. Dafür wird das digitale Zugangssystem Park Your Bike genutzt. Bis Ende August sind die Stellplätze in der Kennenlernphase kostenlos. Danach sind über die App immer nur die ersten 24 Stunden kostenfrei. Und jeder weitere angebrochene Tag kostet dann 70 Cent.
9: Wir haben es 3:12, der Blick auf die Straßen, und es hat einen Unfall gegeben in Lichtenberg an der Kreuzung Siegfriedstraße-Herzbergstraße. Hier bitte Vorsicht. Außerdem 20 Minuten Stau in Karlshorst auf der Treskow-Allee in Richtung Friedrichsfelde. A10, der westliche Berliner Ring Richtung Magdeburg. Zwischen Spandau und Potsdam Nord gibt es Behinderungen nach einem Unfall. Und die B96 Marlow Richtung Luckau zwischen dem Abzweig nach Neuhof und dem Abzweig nach Mückendorf hat es einen Unfall gegeben. Die Neusblitzer stehen Weißensee-Buschallee, in Wilmersdorf auf der Bundesallee und in Potsdam auf der Georg-Hermann-Allee. Dankeschön für Ihre Staus und Blitzer unter Berlin 201 91 390. Gute Fahrt.
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9: Die Temperaturen 12 bis 14 Grad aktuell, bis zu 16 Grad bekommen wir später noch. Dazu Sonne und Wolken im Wechsel, ein bisschen regnen kann es auch immer wieder. Morgen sehr ähnlich durchmischt bei bis zu 15 Grad. So eine Wetterlage auch am Sonntag, dann aber ein bisschen milder mit 17 Grad.
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9: Hallo zusammen, Max Kachur hier am Freitagmittag. Wir starten zusammen ins Wochenende, beziehungsweise begleiten Sie durch das lange Wochenende, was wahrscheinlich einige von Ihnen schon haben. Musik kommt gleich, natürlich heute alles 80er, von Yazoo und von Robin Gibb. Und wir legen los mit Susan Vega.

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17: Ich bin Alexandra Eckel. Guten Tag. Die Berliner Bürgerämter haben ihr 14-Tage-Ziel erreicht. Das Presse- und Informationsamt sagt, rechnerisch haben alle, die innerhalb von 14 Tagen einen Termin buchen wollen, auch einen bekommen. In vielen Fällen konnten Bürgerinnen und Bürger auch kurzfristigere Termine bekommen, am selben oder am nächsten Tag. Vor 3 Jahren hatte nicht mal die Hälfte der Bürger einen zeitnahen Termin bekommen. Um die langen Wartezeiten auf Termine zu verkürzen, hatte der Senat 100 neue Stellen in den Bürgerämtern geschaffen und 4 neue Standorte eröffnet. Außerdem gibt es jetzt Zusatzkräfte, die kurzfristig einspringen können. Die Beschäftigten im Groß- und Außenhandel in Berlin und Brandenburg sind heute den ganzen Tag über zum Streik aufgerufen. Betroffen sind der Lebensmittel- und der Pharmahandel, darunter Edeka-Lagerstandorte, Rewe- und Penny-Lager sowie alle Metromärkte. Die Gewerkschaft Verdi reagiert damit auf den Verlauf der ersten Tarifverhandlung, in der die Arbeitgeber kein Angebot gemacht haben. Die Verdi-Tarifkommission fordert für die Beschäftigten im Großhandel 220 Euro mehr im Monat bei 12 Monaten Laufzeit.
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0: 12.32 Uhr jetzt. Es gibt einen langen Stau in Karlshorst auf der Treskower Allee in Richtung Friedrichsfelde, plus 30 Minuten im Moment. Neukölln, Karl-Marx-Straße stadteinwärts 15 Minuten und Zehlendorf auf dem Hegauer Weg 15 Minuten Stau vor der Sackgasse. A10 südlicher Berliner Ring Richtung Dreieck Spreeau. Vorsicht, Holzteile liegen zwischen Schönefelder Kreuz und Königs Wusterhausen. Die A11 Richtung Stettin zwischen Kurin und Joachimsthal ist ein Fahrzeug liegen geblieben. Und B96 Marlow Richtung Luckau zwischen dem Abzweig nach Neuhof und dem Abzweig nach Mückendorf hat es einen Unfall gegeben. Blitzer stehen in Wilmersdorf auf der Bundesallee, in Weißensee auf der Buschallee und in Potsdam auf der Georg-Hermann-Allee. Danke für Ihre Staus und Blitzer unter Berlin 201 91 300 und kommen Sie gut an.
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0: Also besser als gestern ist es auf jeden Fall. Wir haben Sonne, wir haben Wolken und ja auch ein bisschen Regen, aber jetzt nicht mega viel. 13 bis 15 Grad haben wir jetzt, bis zu 16 Grad sind noch möglich. Morgen quasi eine Kopie von heute bei 15 Grad höchstens. Am Sonntag auch nochmal so, dann bei milderen 17 Grad.
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0: Die Pet Shop Boys Suburbia am 80er Freitag. Noch bis Mitternacht spielen wir all ihre Lieblings-80er. Und wir wühlen auch mal ganz tief in der Plattenkiste.
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0: Das ist Belinda Carlisle mit Leave a Light On. Mit prominenter Unterstützung übrigens. George Harrison von den Beatles spielt hier die Gitarre. Das ist so gekommen. Belinda Carlisle hatte ihn ein paar Jahre vorher in Italien kennengelernt. Sie hat ihn nur so angefragt. George Harrison hat direkt zugesagt, dass er gerne aushilft. Und so kam das. Lustigerweise zwei Jahre später hat George Harrison davon in einem Fernsehinterview erzählt. Er konnte sich aber nicht mehr an den Namen von Belinda Carlisle erinnern. Deswegen hat er gesagt, wie heißt sie nochmal, die mit den roten Haaren? Unser Überraschungs-80er der Stunde, Belinda Carlisle und George Harrison mit Leave a Light On. Viel Spaß damit.

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13: Wir geben Vereinen eine Stimme.
14: Heute der VC Hohenschönhausen. Der VC Hohenschönhausen ist ein Volleyballverein in Berlin, gegründet von einer Freundesgruppe, die einfach regelmäßig zusammen spielen wollte. Was die Stimmung im Verein ausmacht, erklärt Erik Reinsberg.
15: Also im Vordergrund steht eigentlich immer der Spaß am Spiel. Wir wollen für alle so ein bisschen was bieten, für Anfänger, für Leute, die schon ein bisschen länger spielen, für Leute, die auch ein bisschen wettkampfbegeistert sind, weil wir in der Freizeitliga spielen. Also das sind so die Ziele. Hauptsache, jeder hat seinen Spaß.
14: Und damit die Teams gut aufgestellt bleiben, braucht der Verein weitere Spielerinnen und Spieler. Alle Infos auf Instagram @vc_hohenschönhausen.
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1: Ich bin Elke Martens, guten Tag. Die Berliner Bürgerämter haben erstmals das 14-Tage-Ziel erreicht. Das sagte der Senat. Rechnerisch habe zuletzt jede Person, die binnen 14 Tagen einen Termin buchen wollte, auch einen Termin bekommen. In vielen Fällen hätten die Bürgerinnen und Bürger auch kurzfristigere Termine in den Bürgerämtern erhalten, oft bereits am gleichen oder am nächsten Tag. Zu verdanken ist die Entspannung unter anderem der Digitalisierung. Inzwischen können knapp 500 Behördendienstleistungen digital erledigt werden. Es braucht also hierfür keinen Termin mehr. Die Beschäftigten im Groß- und Außenhandel in Berlin und Brandenburg sind seit heute früh zum Warnstreik aufgerufen. Verdi zufolge beteiligen sich Beschäftigte aus dem Lebensmittel- und Pharmahandel, darunter die Edeka-Lagerstandorte, das Rewe-Lager Oranienburg, das Penny-Lager Großbären und alle Metromärkte. Die Gewerkschaft reagiert damit auf den Verlauf der ersten Tarifverhandlung, in der die Arbeitgeber kein Angebot vorgelegt haben. Verdi fordert 220 Euro mehr pro Monat für die Beschäftigten. CDU-Vize Laumann ruft seine eigene Partei zu mehr Kompromisswillen auf. Laumann, der auch Arbeitsminister in Nordrhein-Westfalen ist, sagte der Zeitung Die Zeit, die Reformen werden nur dann funktionieren, wenn alle drei Parteien auch bittere Pillen schlucken. Er kritisierte zudem fehlende Empathie in der Reformdiskussion. Wenn man sage, alle müssten mehr arbeiten oder wenn man von Lifestyle-Teilzeit spricht, dann gäbe es zwar Beifall in manchen CDU-Sälen, so Laumann, aber viele Menschen, die das hören, können das mit ihrer Lebensrealität nicht nachvollziehen. Vor der dänischen Küste ist ein toter Buckelwal angespült worden. Ob es sich um den Wal handelt, der wochenlang vor der Insel Pöhl lag, ist noch unklar. Die dänische Umweltbehörde teilte mit, dass der Buckelwal im Laufe des Tages untersucht werden soll. In Dänemark stranden häufiger Wale als in Deutschland. Allein im Februar waren es 6 Pottwalmännchen, die an der dänischen Küste starben.
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22: Mit Michelle Kradel. Seltene Tomaten, über 3000 Tulpen, Lilien, Rosen und ein Feuerwerk. Ab dem Wochenende zeigen 140 Privatgärten in Berlin und Brandenburg, was bei ihnen blüht. Mit dabei sind Sammlergärten, Züchtergärten und historische Gärten. Für einmalig 5 Euro lassen sich die ganze Saison über Gärten anschauen. Einige von ihnen bieten auch Ableger an.
23: Wir haben es 13:02 Uhr und es gibt weiterhin Stau in Karlshorst auf der Treskow-Allee Richtung Friedrichsfelde. 25 Minuten plus. A10 südlicher Berliner Ring Richtung Dreieck Spreeau. Zwischen Schönefelder Kreuz und Königs Wusterhausen liegen Holzteile auf der Fahrbahn. Auf der A11 Richtung Stettin ist ein Fahrzeug liegen geblieben zwischen Korin und Joachimsthal. Vorsicht hier. Und geblitzt werden Sie in Karlshorst auf der Treskow-Allee, in Mitte auf der Gartenstraße und auf der A10 dem südlichen Berliner Ring im Dreieck Potsdam. Vielen Dank für Ihre Stausenblitzer unter Berlin 201-91-390. Gutes Ankommen.
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23: Die Temperaturen 13 bis 15 Grad, aktuell bis zu 16 Grad bekommen wir später. Dazu Sonne und Wolken im Wechsel, gerade auch ein bisschen mehr Wolken am Himmel, ein bisschen regnen kann es durchaus auch. Morgen sehr ähnlich durchmischt bei bis zu 15 Grad und so eine Wetterlage bekommen wir auch am Sonntag, dann aber ein bisschen milder mit 17 Grad.
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23: Auf geht's Richtung Feierabend und Wochenende. Ich bin Max Kachur, bringe Sie durch den Freitag. Und das gleich mit den Dexys Midnight Runners, außerdem mit REO Speedwagon und als erstes mit Lisa Stansfield.
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Sie sind vielleicht auf dem Weg zum Einkaufen für die Partygetränke und schon mal die Pizzaböden, die Sie morgen belegen, zum großen ESC-Finale. Hier ist Ihr Berliner Rundfunk 91.4 am Freitagmittag. Es ist das größte Musikevent der Welt, der Eurovision Song Contest. Die beiden Halbfinals, die sind rum. Jetzt steht also fest, wer morgen Abend alles beim Finale in Wien antritt. 25 Länder sind es. Deutschland ist schon an zweiter Stelle mit Sarah Engels und ihrem Lied Fire. I'm on fire. Einige erinnern sich vielleicht an 1978, da gab es schon mal das Lied Feuer von Irene Scheer. Feuer, Feuer, brennt nicht nur im Kamin. Feuer, Feuer, brennt doch auch in mir drin. Favorit ist übrigens dieses Jahr Finnland und dieses Lied klingt so.

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14: Ich bin Alexandra Eckel. Guten Tag. Die Berliner Bürgerämter haben erstmals das 14-Tage-Ziel erreicht. Das sagte der Senat. Rechnerisch habe zuletzt jede Person, die binnen 14 Tagen einen Termin buchen wollte, auch einen Termin bekommen. In vielen Fällen hätten die Bürgerinnen und Bürger auch kurzfristigere Termine in den Bürgerämtern erhalten, oft bereits am gleichen oder am nächsten Tag. Zu verdanken ist die Entspannung unter anderem der Digitalisierung. Inzwischen können knapp 500 Behördenleistungen digital erledigt werden. Es braucht also hierfür keinen Termin mehr. Seit heute ist ein Teil der Bahnstrecke Berlin-Hamburg wieder freigegeben. Zwischen Hamburg und Hagenow-Land in Mecklenburg-Vorpommern fahren wieder Züge, sagt die Bahn. Die Regional- und Fernzüge in Richtung Schwerin und Ostsee fahren damit wieder ohne Ersatzverkehr. Zum Fahrplanwechsel in einem Monat wird die gesamte Strecke wieder freigegeben. Solange fahren die ICE zwischen Berlin und Hamburg noch die Umleitungsstrecke über Uelzen und Stendal. Seit August letzten Jahres ist die Strecke wegen Sanierungsarbeiten gesperrt. Wegen des harten Winters hatten sich die Bauarbeiten länger hingezogen als geplant.
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16: Um 13:30 und es gibt Stau in Karlshorst auf der Treskow-Allee Richtung Friedrichsfelde. Im Moment eine Viertelstunde die Passierdauer. Achtung, auf der A11 Richtung Stettin. Zwischen Korin und Joachimsthal ist ein Fahrzeug liegen geblieben. Und die A13 Richtung Berlin. Auch hier ist ein Fahrzeug liegen geblieben zwischen Kittlitz und Löwenau. Da liegen auch Reifenteile auf allen Spuren. Die neuesten Blitzer stehen in Mitte auf der Gartenstraße, in Karlshorst, auf der Treskow-Allee und auf der A10, dem südlichen Berliner Ring, direkt im Dreieck Potsdam. Danke für Ihre Staus und Blitzer unter Berlin 201 91 390. Gute und sichere Fahrt für Sie.
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16: Also besser als gestern ist es auf jeden Fall heute. Wir haben Sonne, wir haben auch einige Wolken am Himmel. Ein bisschen Regen ist auch möglich, aber jetzt nicht mega viel. Die Temperaturen 14 bis 15 Grad zur Stunde, bis zu 16 Grad können es noch werden. Morgen quasi eine Kopie von heute bei höchstens 15 Grad. Am Sonntag auch nochmal so die Wetterlage bei bis zu 17 Grad.
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0: Wir feiern an diesem 80er-Freitag wieder in Richtung Wochenende. Gut, viele sind auch schon am langen Wochenende. Wie auch immer es bei Ihnen ist, ich habe jetzt einen ganz besonderen Song für Sie.
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0: Diese Stunde das Electric Light Orchestra mit Twilight. Und das ist sozusagen ein Song, der uns musikalisch in die Zukunft mitnimmt. Der Songwriter hat mal gesagt, dass diese Kakophonie aus Soundeffekten einen gefühlt ins Jahr 2095 beamt. Und Sie werden gleich hören, da passiert so viel in dem Song. Es klingt spacig, vielleicht ein bisschen chaotisch. Jemand hat es auch mal als Achterbahnfahrt beschrieben mit den ELO-typischen Streichern und den harmonischen Gesängen. Also, es wird die nächsten 3 Minuten 30 garantiert nicht langweilig. Viel Spaß mit unserem Überraschungs-80er der Stunde. Das Electric Light Orchestra mit Twilight.

0: 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Heute mal ganz persönlich. Du bist ordentlich eingespannt zwischen Job und Familienleben. Welchen Freiraum hast du für dich bewahrt?
1: Ich weiß nicht, ob das ein Freiraum ist, aber ich mache eigentlich immer Mittagsschlaf. Das weiß und respektiert mittlerweile auch jeder, der mit mir zu tun hat, dass ich mich zwischendurch mal hinlegen muss. Ist bei dem Job aber, glaube ich, auch nicht so verwunderlich. Also wer immer sehr, sehr früh aufstehen muss und nachts auf wenig oder weniger Schlaf kommt, der muss sich den halt anderswo holen.
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10: Ich bin Elke Martens. Guten Tag. Bundeskanzler Merz hat erneut Kritik am Zustand der USA geäußert. Auf dem Deutschen Katholikentag in Würzburg reagierte er auf Fragen junger Menschen auf die Lage in den USA.
11: Ich bin ein großer Bewunderer Amerikas. Meine Bewunderung nimmt im Augenblick nicht zu. Aber ich würde meinen Kindern heute nicht empfehlen, in die USA zu gehen, dort ausgebildet zu werden und dort zu arbeiten. Einfach weil sich dort plötzlich ein gesellschaftliches Klima entwickelt hat.
10: Merz hatte sich zuletzt mehrfach von den USA und insbesondere der Politik von Präsident Trump distanziert. Trump reagierte erbost. Anfang Mai kündigte er den Rückzug tausender US-Soldaten aus Deutschland an. Die Digitalisierung macht's möglich. Die Berliner Bürgerämter haben erstmals ihr Ziel erreicht, dass jede Person, die innerhalb von 14 Tagen einen Termin buchen wollte, auch einen Termin bekommen hat. Häufig hätten die Bürgerinnen und Bürger auch kurzfristigere Termine in den Bürgerämtern erhalten, oft bereits am gleichen oder am nächsten Tag, sagt der Senat. Hinter dem Ergebnis steckt ein Programm, das der Senat 2022 unter dem Namen 14-Tage-Ziel startete. Seitdem entstanden 100 neue Stellen und 4 neue Standorte wurden eröffnet. Ein Springerpool schließt kurzfristige Personallücken und knapp 500 Behördendienstleistungen lassen sich inzwischen digital erledigen. Dafür braucht man also gar keinen Termin mehr. Bundesjustizministerin Hubig will schärfer gegen überhöhte Preise auf dem Ticket-Zweitmarkt vorgehen. Ein Blick in andere Länder zeige, auch auf nationaler Ebene könne man den Zweitmarkt für Konzerte, Fußballspiele und andere Veranstaltungen wirksam regulieren. Das wolle sie nutzen, sagte Hubig der Bild-Zeitung. Hintergrund ist ein offener Brief von Künstlern und Veranstaltungsfirmen, die strengere Regeln gegen Ticketabzocker fordern. Gewerbliche Wiederverkäufer kaufen demnach Tickets in Massen auf, nicht selten mit Hilfe automatisierter Software, und verkaufen sie dann zu stark überhöhten Preisen. Ein Ticket für 60 Euro etwa wurde auf Plattformen wie Viagogo oder eBay für 100, 200 oder noch mehr Euro gehandelt.
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12: Mit Michelle Gradell. Am Sonntag ist der Internationale Museumstag. Dann gibt's auch in Berlin besondere Führungen und Aktionen. Einige Museen haben deswegen auch günstigere Eintrittspreise, manche sogar freien Eintritt. Im Naturkundemuseum gibt es zum Beispiel eine Dinosaurierausstellung. Im Jüdischen Museum gibt es eine Architekturführung und im Deutschen Technikmuseum können ferngesteuerte Boote selbst ausprobiert werden.
8: 14.02 Uhr ist es. Wir schauen auf die Straßen. In Karlshorst laufen ja immer noch Bauarbeiten auf der Treskoallee. In Höhe S-Bahnhof ist pro Richtung nur eine Spur frei. Aktuell stehen sie rund eine Viertelstunde an in Richtung Tierpark. Die A11 Richtung Stettin. Achtung, zwischen Korin und Joachimsthal. Hier ist ein Auto liegen geblieben. Und auf der A13 Richtung Berlin ist zwischen Kittlitz und Lübbenau ebenfalls ein Auto liegen geblieben. Und hier sind Reifenteile auf allen Spuren verteilt. Blitzer stehen in Rudow-Wassmannsdorfer Chaussee, in Bromschonweg Schnellerstraße und in Marzahn in der Pölchaustraße. Dankeschön für Ihre Staus und Blitzer unter Berlin 201 91 390 und allen jetzt unterwegs eine gute und sichere Fahrt. Ja, gestern genau um diese Zeit im Ausflugslokal am Feiertag. Der Kellner sagt mit Galgenhumor, nehmen Sie doch ruhig auf der Terrasse Platz. Draußen haben Sie freie Platzwahl. Ja, ganz schön das war es gestern, leider. Heute Nachmittag ziehen auch mal ein paar Quellwolken durch. Die können auch mal vereinzelten Schauer noch mitbringen. Oft bleibt es aber auch trocken, bei bis zu 16 Grad auch angenehm mild. Auch das Wochenende wird überwiegend freundlich und meist trocken sein bei uns. Bei einem Sonne-Wolken-Mix gibt es morgen 15, am Sonntag maximal 17 Grad.
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8: Der perfekte Start ins Wochenende, an dem Sie hoffentlich frei haben. Und noch besser haben es natürlich alle, die heute praktischerweise Brückentag haben. Ich bin Sebastian Oswald, freue mich sehr, dass Sie Ihren Freitagnachmittag mit uns verbringen. Mit den geilsten Hits aus dem geilsten Jahrzehnt ever und zu den geilsten Bands der 80er gehört definitiv Alphaville.

sind einfach 80er-Klassiker und wir freuen uns schon sehr auf den 14. Juli. Dann spielen Alphaville mit großem Orchester auf dem Gendarmenmarkt beim Classic Open Air. Und ich spreche gleich mit dem Sänger von Alphaville, mit Marian Gold, in 10 Minuten hier im großen 80er-Freitag. Jetzt erstmal rein in diesen Freitagnachmittag mit einem Lieblings-80er von Patrick Swayze und Wendy Fraser. Hier ist für Sie She's Like the Wind. Schön, dass Sie bei uns sind.

Das ist der Sound, den wir alle so sehr lieben an unserem Lieblingstag der Woche. Es ist 80er Freitag hier beim Berliner Rundfunk 91.4. Und der nächste Lieblings-80er kommt von einer Band, die wir in ziemlich genau 2 Monaten live in Berlin erleben werden. Von Alphaville.

0: 14. Juli wird das Konzert von Alpha Will der krönende Abschluss sein der Classic Open Air Veranstaltung auf dem Gendarmenmarkt. Freuen wir uns alle schon sehr drauf. Und Sänger Marion Gold hat mir gesagt, dass es für ihn und seine Bandkollegen wirklich was ganz Besonderes ist, genau dort live spielen zu dürfen.
1: Ich fühle mich im Namen der Band geehrt, dass wir da auftreten können auf diesem historischen Gelände mit diesem fantastischen Symphonieorchester zusammen unsere Musik interpretieren können da. Also wir freuen uns alle sehr drauf.
0: Ja, wir werden die größten Hits von Alpha Will hören und für diesen besonderen Abend verbinden Alpha Will ihre ja ikonischen Synthie-Pop-Sound mit dem Sound der neuen Frankfurter Philharmoniker. Und die Band hat schon durchaus Erfahrung damit.
1: Wir haben also vor zwei Jahren schon mal eine Tournee mit dem Babelsberger Filmorchester gemacht und die Stücke symphonisch praktisch neu eingekleidet. Und uns hat von Anfang an interessiert, was so ein großes Orchester, was da die Möglichkeiten sind, was für einen Einfluss das auf unsere Musik haben könnte und wie das unsere Musik verändern könnte. Das wird eben auch, wenn wir jetzt in ein paar Wochen da spielen, auf dem Gendarmenmarkt, irgendwie das eigentlich Aufregende sein. Ja, es wird eine Menge Überraschungen geben.
0: Ja, und bevor es dann am 14. Juli auf die Bühne geht, gibt es bei Alpha Will ein besonderes Ritual, das Marion Gold quasi durchs Konzert bringt?
1: Also wir umarmen uns immer. Wir stehen Backstage hinter der Bühne und quatschen und machen Witze und freuen uns auf den Auftritt. Und wenn der Manager dann irgendwie das Zeichen gibt, umarmen wir uns und dann gehen wir raus. Und diese Umarmung von meinen Bandkollegen, die gibt mir dann genug Kraft, durch das ganze Konzert zu gehen.
0: Sagt Marion Gold, Sänger der 80er-Ikonen von Alpha Will. Wir also erleben sie am 14. Juli live auf dem Gendarmenmarkt beim Classic Open Air. Tickets gibt's zu kaufen ab 65 Euro. Und für sie gibt's jetzt den versprochenen Lieblings-80er der Band, den wir natürlich dann auch live hören wollen. Alpha Will und Big in Japan, jetzt für sie.

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17: Ich bin Alexandra Eckel. Guten Tag. Berliner Kneipen und Biergärten dürfen das DFB-Pokalfinale auch draußen übertragen. Die Senatsverwaltung für Mobilität und Verkehr sagt, die Regelung gelte für die Live-Übertragung bis zum Ende des Spiels und maximal bis 15 Minuten nach der Siegerehrung. Bei Verlängerung oder Elfmeterschießen gilt die Regelung entsprechend länger. Der Ton muss auf das notwendige Maß begrenzt werden. Fanfaren, Tröten, Trommeln und Pyrotechnik sind nicht erlaubt. Der Zoo hat einen Neuzugang bei den Raubkatzen. Der Jaguar Tikal ist eingezogen. Der Schwarze Panther ist ab sofort im Raubtierhaus zu sehen. Tikal wurde vor gut anderthalb Jahren in einem Zoo östlich von Paris geboren. Jaguare leben in der Wildnis, vor allem in den tropischen Wäldern in Mittel- und Südamerika. Durch ihre dunkle Fellfärbung können sich Schwarze Panther in den schattigen, dichten Lebensräumen besonders gut tarnen und sich so gut wie lautlos an ihre Beute heranschleichen.
18: Es ist 14.32 Uhr. Gucken wir auf die Straßen. Da im Moment noch relativ entspannt die Lage. In Berlin auf der 100 Richtung Wedding haben wir den üblichen 10-Minuten-Stau zwischen Innsbrucker Platz und Schmargendorf. Dann laufen in Karlshorst ja immer noch Bauarbeiten auf der Treskow-Allee. In Höhe S-Bahnhof ist pro Richtung nur eine Spur frei. Sie stehen aktuell eine Viertelstunde an in Richtung Tierpark. Und voll ist es auch in Neukölln auf der Karl-Marx-Straße zwischen Grenzallee und Hasenheide in beiden Richtungen eine Viertelstunde, um durchzukommen. Die B5 Berlin-Nauen an den Ausfahrten zum B5 Outlet Center gibt es aktuell Stau. Planen Sie etwa 10 Minuten mehr Zeit ein. Und Achtung, jetzt auf der BR189 Wittstock in Richtung Wittenberge. Zwischen Perleberg West und Wittenberge ist Öl ausgelaufen. Blitzer stehen heute Nachmittag in Biesdorf-Köpenicker Straße, in Starken auf der Heerstraße und in Baumschulweg Schneller Straße. Dankeschön für Ihre Staus und Blitzer unter Berlin 201 91 390 und allen jetzt unterwegs eine gute und sichere Fahrt. Die Chancen stehen gar nicht schlecht, dass wir heute mal trockenen Fußes durch den Tag kommen, im Gegensatz zu gestern. Jetzt am Nachmittag sind zwar auch wieder einige dicke Wolken unterwegs, aber die bringen nur vereinzelt mal einen Schauer mit. Die Werte ganz angenehm bei 16 Grad maximal. In der Nacht sind nur lockere Wolken unterwegs, dann bei 6 Grad. Und das Wochenende, das bleibt meist freundlich. Immer wieder gibt's Sonne, ein paar Wolken und nur selten mal einen Schauer. Morgen am Samstag bei bis zu 15, Sonntag bis zu 17 Grad.
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0: Schön, dass wir zusammen feiern am großen 80er-Freitag, der für viele ja auch ein Brückentag ist. Eric Carmen, Hungry Eyes, so geht's noch bis in die Puppen weiter heute hier bei uns. Und einmal die Stunde haben wir eine Überraschung für Sie.
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0: Der geht jetzt unter die Haut. Wherever I lay my head, that's my home von Paul Young, diesem großartigen Sänger. Und wo wir gerade übers Home, übers Zuhause sprechen, London hat der Brite mittlerweile den Rücken gekehrt. Das Haus im sehr noblen Vorort Mill Hill hat er an die Kinder verschenkt. Er, Paul Young, lebt jetzt gut 5 Meilen von seinem englischen Geburtsort entfernt und ist dort natürlich eine absolute Lokalgröße, kann man sich sehr gut vorstellen. Paul Young gibt's jetzt für Sie mit Wherever I Lay My Head, That's My Home. Ihr Überraschungs-80er der Stunde. 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
19: Ich bin Elke Martens. Guten Tag. Bundeskanzler Merz hat erneut Kritik am Zustand der USA geäußert. Auf dem Deutschen Katholikentag in Würzburg sagte er, er würde seinen Kindern derzeit von einer Ausbildung oder vom Arbeiten in den USA abraten. Grund sei das gesellschaftliche Klima, das sich dort plötzlich entwickelt habe.
20: Ich muss noch mehr erklären. Meine feste Überzeugung ist, es gibt wenige Länder auf der Welt, die so großartige Chancen haben, auch und gerade für junge Menschen wie Deutschland.
19: Der erklärte Transatlantiker Merz hatte sich zuletzt mehrfach von den USA und insbesondere der Politik von Präsident Trump distanziert. Trump kündigte im Gegenzug den Abzug tausender US-Soldaten aus Deutschland an. Die Berliner Bürgerämter haben erstmals das 14-Tage-Ziel erreicht. Das sagte der Senat. Rechnerisch habe zuletzt jede Person, die binnen 14 Tagen einen Termin buchen wollte, auch einen Termin bekommen. In vielen Fällen hätten die Bürgerinnen und Bürger auch kurzfristigere Termine in den Bürgerämtern erhalten, oft bereits am gleichen oder am nächsten Tag. Zu verdanken ist die Entspannung unter anderem der Digitalisierung. Inzwischen können knapp 500 Behördendienstleistungen digital erledigt werden. Es braucht also hierfür keinen Termin mehr. Brandenburgs Innenminister Rettmann hat nach der Serie großer Rinderdiebstähle mehr Kontrollen angekündigt. Die Polizei werde verstärkt Tiertransporte kontrollieren, vor allem nachts und frühmorgens, sagte der Minister. Außerdem will Brandenburg enger mit den polnischen Behörden zusammenarbeiten, um in der Grenzregion Viehtransporte in den Blick zu nehmen. Dazu hat die Brandenburger Polizei eine Ermittlungsgruppe eingerichtet. Seit März gab es 4 Fälle von Rinderdiebstahl von Weiden und aus Ställen in Südbrandenburg. Das Bundesamt für Verfassungsschutz hat die planmäßige Beobachtung der Scientology-Organisation eingestellt. Die Organisation habe in den letzten Jahren an Bedeutung verloren, teilte die Behörde mit. Damit entfalle auch die gesonderte Ausweisung von Scientology in jährlichen Verfassungsschutzberichten. Der Verfassungsschutz fokussiert sich verstärkt auf die Themen Spionage, Sabotage und Terrorismus.
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0: Mit Michelle Gradell. Es gibt 48 neue gesicherte Fahrradstellplätze am S-Bahnhof Lichterfelde Süd. Dafür wird das digitale Zugangssystem Park Your Bike genutzt. Bis Ende August sind die Stellplätze in der Kennenlernphase kostenlos. Danach sind über die App immer nur die ersten 24 Stunden kostenfrei. Und jeder weitere angebrochene Tag kostet dann 70 Cent.
5: 15.03 Uhr ist es. Wir schauen auf die Straßen und die wichtigste Meldung kommt von der A13 Richtung Dresden. Zwischen Raststätte Freienhufener Eck West und Ruhland kommt Ihnen ein Falschfahrer entgegen. Bitte fahren Sie äußerst rechts und überholen Sie nicht. Auf der A13 Berlin Richtung Dresden zwischen Raststätte Freienhufener Eck West und Ruhland ist ein Falschfahrer unterwegs. Bitte Vorsicht in beiden Richtungen. Ansonsten ist es für einen Freitagnachmittag recht übersichtlich. Stadtring 100 Richtung Wedding, 10 Minuten plus zwischen Innsbrucker Platz und Schmargendorf. Und auch auf der 100 brauchen Sie 10 Minuten länger. Richtung Treptow, zwischen Grenzallee und am Treptower Park. Dann laufen in Karlshorst immer noch Bauarbeiten auf der Treskow-Allee in Höhe S-Bahnhof, pro Richtung ja nur eine Spur frei. Aktuell 10 Minuten anstehen in Richtung Tierpark. Das hat man schon mal deutlich länger unter der Woche. Ansonsten noch Behinderungen auf der A9 Richtung Berlin zwischen Kleinmarzenz und Niemek. Achtung, ein Reifen auf der rechten Spur. Und die B102 Treuenbrietzen Richtung Brandenburg-Havel. Vorsicht ganz besonders zwischen dem Abzweig nach Dahnsdorf und Belzig-Ost. Hier sind Kinder auf der Fahrbahn unterwegs. Also bitte besonders aufmerksam fahren. Blitzer stehen in Kreuzberg-Obernstraße, Johannisthal, Groß-Berliner Damm und in Potsdam in der Michendorfer Chaussee. Vielen Dank für Ihre Staus und Blitzer unter Berlin. 201 91 390. Und allen unterwegs eine gute und sichere Fahrt. Mann, da haben mir gestern all die Biergärten, Ausflugslokale und Straßencafés echt leid getan. Feiertag und dann so ein unfassbar ungemütliches Wetter. Vielleicht geht ja jetzt am Wochenende so ein bisschen was in Sachen Umsatz für die Draußen-Gastro. Wird nämlich ganz frühlingshaft freundlich. Heute sind einige Wolken unterwegs. Die können auch mal den einen oder anderen kurzen Schauer mitbringen. Oft bleibt es aber trocken bei maximal 16 Grad heute am Nachmittag. Morgen und auch am Sonntag gibt es immer wieder Sonne und nur lockere Wolken sind unterwegs. Nur vereinzelt ist mal ein kurzer Schauer möglich. Temperaturen frühlingshaft 16 bis 17 Grad maximal.
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5: Der perfekte Start ins Wochenende, an dem natürlich auch nach dem Feiertag gestern super viel los ist bei uns in Berlin und Brandenburg. Am Sonntag internationaler Museumstag, ganz viele Museen wie das Naturkundemuseum, das Unterweltmuseum oder auch das Futurium machen mit. Sie kommen in den meisten Fällen sogar gratis rein. Dann startet das Freiluftkino Friedrichshagen in die neue Saison. Morgen sehen Sie da zum Beispiel Horst Schlemmer sucht das Glück. Und in Friedrichshagen im schönen Südosten der Stadt gibt es noch ein Highlight, das Bölsche Straßenfest. Was da bis Sonntag noch so alles abgeht, das hat sich unser Berlin-Reporter Christian Fuchs schon mal für Sie angeschaut und Sie hören es in 10 Minuten. In die Stunde jetzt mit einem Lieblings-80er von Bruce Springsteen. Gerade in seiner Heimat auf Tour spielt morgen zum Beispiel im Madison Square Garden in New York. Hier ist er, der Boss mit I'm on Fire. Ich bin Sebastian Oswald und wünsche Ihnen einen schönen Freitagnachmittag mit uns.
16: Hey,

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0: Nur echt und original hier bei uns, der große 80er Freitag beim Berliner Rundfunk 91.4. Gleich mit dem nächsten Lieblings-80er vom Alan Parsons Project, Eye in the Sky, gibt es gleich für Sie. Vorher aber haben wir noch ein bisschen Brückentags- und Wochenend-Info für Sie und da nehmen wir Sie sehr gerne mit nach Friedrichshagen, da wo bis übermorgen noch, also bis zum Sonntag gefeiert wird, das Böllsche Fest in der Böllsche Straße. Auf über einen Kilometer Länge zieht sich das Fest und unser Berlin-Reporter Christian Fuchs war für Sie dort heute. Und sagt Ihnen jetzt schon mal, was da heute und die nächsten beiden Tage so abgeht.
1: Es ist so ein bisschen back to the roots hier beim Böllsche Fest. In den letzten Jahren war es ja immer unsicher, findet das Fest überhaupt statt? Dann war es kleiner. Jetzt ist es wieder wie früher. In der ganzen Böllsche Straße vom Bahnhof runter bis zum Müggelsee wird gefeiert, ist die Flaniermeile und haben auch die Hinterhöfe geöffnet. Über 200 Händler stellen sich vor und dazu gibt es natürlich auch noch ein riesengroßes buntes Programm, nicht nur für Kinder mit einem großen nostalgischen Riesenrad, sondern vor allen Dingen auch viel auf der Bühne. Heute wird es erst brasilianisch, dann heute Abend gibt es eine Zeitreise zurück in die 50er Jahre und morgen ist dann hier auch noch große Party mit Liveband, da stellen sich Vereine vor, da gibt es dann auch zum Beispiel noch Kampfkunst, Darbietung und so. Auch am Sonntag gibt es noch ein Programm, also wenn Sie am Wochenende noch nichts vorhaben, ist das auf jeden Fall eine Reise wert und gerade die Böllsche Straße ist wirklich eine der noch nostalgischen, alten, schönen Einkaufsstraßen, wo es auch noch wirklich Geschäfte gibt, die sie nicht sowieso an jeder Ecke schon haben, wo man ein bisschen lang schmökern kann und ein bisschen lang flanieren kann. Wenn sie das noch nie ausprobiert haben, ist jetzt der richtige Zeitpunkt dafür.
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9: Ich bin Alexandra Eckel. Guten Tag. Die Beschäftigten im Groß- und Außenhandel in Berlin und Brandenburg sind seit heute früh zum Warnstreik aufgerufen. Der Gewerkschaft Verdi zufolge beteiligen sich Beschäftigte aus dem Lebensmittel- und Pharmahandel, darunter die Edeka-Lagerstandorte, das Rewe-Lager Oranienburg, das Penny-Lager Großbeeren, alle Metromärkte sowie mehrere Pharmahändler. Die Gewerkschaft reagiert damit auf den Verlauf der ersten Tarifverhandlungen, in der die Arbeitgeber kein Angebot gemacht haben. Verdi fordert um die 220 Euro mehr im Monat für die Beschäftigten. Der Berliner Marathonläufer und Extremsportler Ardar Sarci kommt heute Abend nach Berlin zurück. Er hatte in den USA unter extremen Bedingungen einen 600-Kilometer-Lauf absolviert. Mehr als 5 Tage war Sarci ohne Pause unterwegs durch Kalifornien. Hunderttausende Menschen auf der ganzen Welt haben seinen Lauf verfolgt.
10: 15.33 Uhr ist es, wir gucken auf die Straßen und wenn man das mit einem normalen Freitagnachmittag vergleicht, ist die Lage bei uns doch echt vergleichsweise entspannt in der Stadt. Auf der A100 Richtung Wedding staut es sich zwischen Innsbrucker Platz und Schmargendorf. Hier brauchen Sie knapp 10 Minuten, um durchzukommen. Und in Karlshorst laufen wir immer noch Bauarbeiten auf der Treskower Allee in Höhe S-Bahnhof pro Richtung nur eine Spur frei. 10 Minuten anstehen in Richtung Tierpark. Ansonsten liegen wir an den bekannten Staustellen der Stadt überall unter 10 Minuten. Die A9 Richtung Berlin, Achtung zwischen Kleinmarzenz und Niemeyer. Hier immer noch ein Reifen auf der rechten Spur. Landkreis Teltow-Fleming auf der Straße zwischen Dobrikow und Hennickendorf gibt es eine ungesicherte Unfallstelle. Und Achtung in Schwanebeck, hier ist die Dorfstraße ab Bucherchaussee in Richtung Dreieck-Barnim nach einem Unfall gesperrt. Blitzer stehen in Köpenick an der Wuhlheide, Prenzlauer Berg, Storkower Straße und in Kreuzberg in der Obernstraße. Dankeschön für Ihre Staus und Blitzer unter Berlin 201 91 300. Und allen jetzt unterwegs eine gute und sichere Fahrt. Heute ist der letzte Tag der Eisheiligen. Das ist heute übrigens die kalte Sophie. Und es wird auch in den kommenden Tagen definitiv immer milder. In der kommenden Woche liegen wir dann schon über 20 Grad. Schauen wir erstmal auf heute, auf den Freitagnachmittag. Der bringt jetzt wieder mehr Wolken. Ab und zu kann mal ein kurzer Schauer noch runterkommen, maximal 16 Grad. In der Nacht meist trocken bei 6 Grad. Und das Wochenende wird ganz schön. Samstag und auch Sonntag wechseln sich Sonne und Wolken ab. Insgesamt bleibt es überwiegend trocken bei bis zu 17 Grad.
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0: Ja, die Nummer von Foreigner hat einfach die richtige Energie, die wir mitnehmen, mit rein ins Wochenende. Wir feiern den großen 80er-Freitag mit Ihnen. Ein ganzer Tag nur mit Ihren Lieblingshits aus dem besten musikalischen Jahrzehnt ever. Und da sind auch immer Songs mit dabei, die irgendwo ganz tief im Kopf schlummern und raus wollen.
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0: Der kommt jetzt von Simply Red und heißt Money's Too Tight to Mention. Also frei übersetzt, über Geld müssen wir gar nicht erst reden. Kann sich jeder reinfühlen, wobei es den Musikern finanziell relativ gut gehen dürfte, würde ich mal denken. Zum Bandjubiläum gab es letztes Jahr ein Live-Konzert in Santiago, Chile. Und der Konzertmitschnitt, der kommt nächsten Monat raus. Schon mal vormerken, für Fans ist das auf jeden Fall was. Wir hören jetzt den Überraschungs-80er der Stunde. Simply Red für Sie mit Money's Too Tight to Mention beim Berliner

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14: Ich bin Elke Martens. Guten Tag. Bundeskanzler Merz hat erneut Kritik am Zustand der USA geäußert. Auf dem Deutschen Katholikentag in Würzburg reagierte er auf Fragen junger Menschen auf die Lage in den USA.
15: Ich bin ein großer Bewunderer Amerikas. Meine Bewunderung nimmt im Augenblick nicht zu. Aber ich würde meinen Kindern heute nicht empfehlen, in die USA zu gehen, dort ausgebildet zu werden und dort zu arbeiten. Einfach weil sich dort plötzlich ein gesellschaftliches Klima entwickelt hat.
14: Merz hatte sich zuletzt mehrfach von den USA und insbesondere der Politik von Präsident Trump distanziert. Trump reagierte erbost. Anfang Mai kündigte er den Rückzug tausender US-Soldaten aus Deutschland an. CDU-Vize Laumann ruft seine eigene Partei zu mehr Kompromisswillen auf. Laumann, der auch Arbeitsminister in Nordrhein-Westfalen ist, sagte der Zeitung Die Zeit, die Reformen werden nur dann funktionieren, wenn alle drei Parteien auch bittere Pillen schlucken. Er kritisierte zudem fehlende Empathie in der Reformdiskussion. Wenn man sage, alle müssten mehr arbeiten oder wenn man von Lifestyle-Teilzeit spricht, dann gäbe es zwar Beifall in manchen CDU-Sälen, so Laumann, aber viele Menschen, die das hören, können das mit ihrer Lebensrealität nicht nachvollziehen. Die Digitalisierung macht's möglich. Die Berliner Bürgerämter haben erstmals ihr Ziel erreicht, dass jede Person, die innerhalb von 14 Tagen einen Termin buchen wollte, auch einen Termin bekommen hat. Häufig hätten die Bürgerinnen und Bürger auch kurzfristigere Termine in den Bürgerämtern erhalten, oft bereits am gleichen oder am nächsten Tag, sagt der Senat. Hinter dem Ergebnis steckt ein Programm, das der Senat 2022 unter dem Namen 14-Tage-Ziel startete. Seitdem entstanden 100 neue Stellen und 4 neue Standorte wurden eröffnet. Ein Springerpool schließt kurzfristige Personallücken und knapp 500 Behördendienstleistungen lassen sich inzwischen digital erledigen. Dafür braucht man also gar keinen Termin mehr.
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16: mit Michel Cradel. Seltene Tomaten, über 3000 Tulpen, Lilien, Rosen und ein Feuerwerk. Ab dem Wochenende zeigen 140 Privatgärten in Berlin und Brandenburg, was bei ihnen blüht. Mit dabei sind Sammlergärten, Züchtergärten und historische Gärten. Für einmalig 5 Euro lassen sich die ganze Saison über Gärten anschauen. Einige von ihnen bieten auch Ableger an.
12: 16.03 Uhr ist es am Freitagnachmittag. Sonst um diese Uhrzeit ist jetzt schon ordentlich zugestaut bei uns in der Stadt. Heute ist es alles relativ entspannt. Hamburg viel im Brückentag eingelegt. Auf dem Stadtring stehen sie knapp 10 Minuten an in Richtung Wedding auf der 100 zwischen Innsbrucker Platz und Schmargendorf. Und etwas voller ist es auf der Treskoallee in Karlshorst. Hier laufen immer noch Bauarbeiten in Höhe S-Bahnhof pro Richtung nur eine freie Spur. Aktuell aber stehen sie auch rund 10 Minuten an. Und ansonsten liegen wir an den bekannten Staustellen der Stadt überall unter 10 Minuten. Dann Achtung, in Schwanebeck, hier ist die Dorfstraße ab Bucher Chaussee in Richtung Dreieck Barnim nach einem Unfall noch gesperrt. Und Blitzer stehen heute Nachmittag in Tempelhof auf dem Tempelhofer Damm, in Mitte Gartenstraße und in Köpenick an der Wuhlheide. Dankeschön für Ihre Staus und Blitzer unter Berlin 201 91 390 und allen unterwegs eine gute und sichere Fahrt. Ja, gestern zum Feiertag war es ja wirklich sehr, sehr unbeständig und ungemütlich. Ganz schön nass heute Nachmittag. Ja, sind auch wieder einige Quellwolken unterwegs und die können noch mal einen kurzen Schauer mitbringen. Aber es wird nicht ganz so schlimm und ungemütlich wie gestern noch. Maximal 16 Grad sind ja heute drin. Nachts geht's runter auf 6, dann meist trocken. Und auch das Wochenende wird überwiegend freundlich. Bei einem Sonne-Wolken-Mix gibt's morgen 15, am Sonntag maximal 17 Grad.
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12: Kurz nach vier ist es an einem Freitag, der sich auch so ein bisschen wie ein Montag anfühlen kann. Jedenfalls für alle, die heute keinen Brückentag haben. Alle anderen genießen sie ihr extra langes Wochenende, ob zu Hause oder unterwegs. Unsere Kiezreporterin Lisa Wennemer, die ist schon unterwegs, wieder mit den Öffis natürlich. Gleich ist Zeit für eine neue Folge Nächste Halt Berlin. Und da ist Lisa heute für Sie auf der U8 unterwegs. Wo sie aussteigt, hören wir in 10 Minuten. Ich bin Sebastian Oswald, habe jetzt für Sie den nächsten Lieblings-80er am Start. Phil Collins ist es mit Two Hearts bei Ihrem Berliner Rundfunk 91.4.

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0: Ja, hier bei uns in Berlin bemerken wir die Feiertage ja auch immer daran, dass die Öffis wieder voller werden, und zwar mit den ganzen Touris. Morgens auf dem Weg zur Arbeit ist es dafür deutlich leerer in U- und S-Bahn. Und egal ob Touri oder hier zu Hause, was sich immer lohnt, ist ein Blick auf den Bahnhof, an welchem auch immer Sie aussteigen.
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0: Unsere Kids-Reporterin Lisa Wennemeyer steigt für Sie jeden Tag an einem anderen U- oder S-Bahnhof aus. Heute hat sie sich in die U8 gesetzt und ist jetzt am Reinickendorfer U-Bahnhof Residenzstraße wieder ausgestiegen.
2: Der U-Bahnhof Residenzstraße liegt ja direkt unter der Residenzstraße. Und weil der Architekt Rainer Rümmler seine Bahnhöfe immer passend zur Umgebung gestaltet hat, sieht das hier alles so ein bisschen aus wie eine Residenz. Hier zum Beispiel in der Zwischenebene die Böden, die sind gefliest, und die Fliesen, die erinnern so ein bisschen an so persische Teppiche. Und jetzt nehme ich mal die Rolltreppe nach unten. Und da sehe ich schon direkt das Nächste, die Kacheln hier an den Wänden. Die sind so beige-gelb und das erinnert so ein bisschen an vergilbtes Papier. Und auf diesem vergilbten Papier, da sehen wir verschiedene Ansichten von Berlin. Also so Skizzen aus dem 17. Jahrhundert, aus dem 18. Jahrhundert. Und auf einigen davon ist auch das Berliner Stadtschloss zu sehen. So, jetzt noch ein Blick nach oben. Da sehe ich die Decke, die gliedert sich hier in so Quadrate. Da drin sind so halbkugelige Leuchten. Auch das sollte an historische Residenzsäle erinnern. Bleibt jetzt eigentlich nur noch eine Frage offen. Wenn man hier nach oben fährt, da ist ja wirklich weit und breit keine Residenz in Sicht. Naja, es ist eigentlich ganz einfach. Die Residenzstraße, die führte damals direkt zum Stadtschloss. Eins hat sich Rainer Rümmler trotzdem nicht nehmen lassen. Es waren ja die 80er, also 87 wurde dieser Bahnhof eröffnet. Und das erkennt man an den Säulen. Die sind typisch Rümmler, ganz schön bunt. Also hier trifft Residenz auf 80er. Und für die Farbe wurde er anfangs auch ganz schön kritisiert.
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3: 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Dafür, dass auch verlassene Orte echte Attraktionen sind. Die Abhörstation Teufelsberg war früher Spionagezentrum. Heute ist sie Kunstgalerie, Szenetreff und perfekt für einen Wochenendspaziergang. Der tolle Sonnenuntergang ist inklusive.
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12: Hier ist Ihr Berliner Rundfunk 91.4 und jetzt noch eine wichtige Werbeinfo. So langsam nimmt der Frühling ja wieder Fahrt auf. In der nächsten Woche erwarten uns Temperaturen weit über 20 Grad. 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
14: Ich bin Alexandra Eckel. Guten Tag. Berliner Kneipen und Biergärten dürfen das DFB-Pokalfinale auch draußen übertragen. Die Senatsverwaltung für Mobilität und Verkehr sagt, die Regelung gelte für die Live-Übertragung bis zum Ende des Spiels und maximal bis 15 Minuten nach der Siegerehrung. Bei Verlängerung oder Elfmeterschießen gilt die Regelung entsprechend länger. Der Ton muss auf das notwendige Maß begrenzt werden. Fanfaren, Tröten, Trommeln und Pyrotechnik sind nicht erlaubt. Der Zoo hat einen Neuzugang bei den Raubkatzen. Der Jaguar Tikal ist eingezogen. Der schwarze Panther ist ab sofort im Raubtierhaus zu sehen. Tikal wurde vor gut anderthalb Jahren in einem Zoo östlich von Paris geboren. Jaguare leben in der Wildnis, vor allem in den tropischen Wäldern in Mittel- und Südamerika. Durch ihre dunkle Fellfärbung können sich schwarze Panther in den schattigen, dichten Lebensräumen besonders gut tarnen und sich so gut wie lautlos an ihre Beute heranschleichen.
12: Es ist 16.31 Uhr und das hat man wirklich so gut wie nie an einem Freitagnachmittag um die Uhrzeit. Nirgendwo in der Stadt dauert es aktuell länger als 8 Minuten. In Moabit haben wir jetzt aber Probleme im Tiergartentunnel Richtung Kreuzberg. Hier ist in Höhe Invalidenstraße die rechte Spur blockiert. Hier steht ein defekter PKW. Dann dauert es ein paar Minuten länger auf der A100 Richtung Wedding zwischen Innsbrucker Platz und Schmargendorf. Auch in Karlshorst auf der Treskolli Richtung Tierpark. Und ein bisschen voller auch wie immer in Friedrichshain-Petersburger Straße stadtauswärts und auf der Kühnerstraße. In Neukölln Karl-Marx-Straße Richtung Hermannstraße und in Köpenick auf der Rudolf-Rühl-Allee Richtung Biesdorf. Aber überall bewegen wir uns so im 6-7-Minuten-Bereich. Das ist sonst deutlich länger. In Schwanebeck ist die Dorfstraße ab Bucherchaussee Richtung Dreieck-Barnim nach einem Unfall gesperrt. Und eine Meldung gibt es von der B198. Zwischen Gramzow und dem Abzweig nach Neumeichow. Hier sind 5 Pferde auf der Fahrbahn unterwegs. Bitte vorsichtig fahren. Blitzer stehen in Tempelhof auf dem Tempelhofer Damm, in Mitte in der Gartenstraße und in Prenzlauer Berg Storkower Straße. Vielen Dank für Ihre Staus und Blitzer unter Berlin. 201 91 390 und allen unterwegs eine gute Fahrt. Und die Chancen stehen weiterhin recht gut, dass wir heute trockenen Fußes durch den ganzen Tag kommen. Es sind zwar wieder einige dicke Wolken unterwegs, aber die bringen wirklich nur vereinzelt mal einen Schauer mit. Die Werte recht angenehm, 15, 16 Grad immer noch. In der Nacht sind auch nur lockere Wolken unterwegs bei 6 Grad und das Wochenende bleibt meist freundlich. Immer wieder Sonne, ein paar Wolken sind auch unterwegs, nur selten soll es mal einen Schauer geben. Morgen am Samstag bis zu 15, Sonntag bis 17 Grad.
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0: genießen Sie diesen Start in Richtung Wochenende mit dem großen 80er-Freitag. Wir sind mittendrin und das mit Mucke, die sofort Bilder im Kopf auslöst. Erstes Mal in der Disco, lange Autofahrten, dazu das passende Mixtape hören. Und manchmal ist das alles ganz plötzlich wieder da.
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0: Kommt jetzt von den großartigen Pet Shop Boys, die im Moment auf ihrer Dreamworld-Tour sind. Mit 2 Konzerten auch in Deutschland in diesem Sommer, unter anderem in ihrer Wahlheimat Berlin. Konzert ist am 11. Juli in der Waldbühne. Tickets gibt's auch noch, allerdings bewegen sich da die Preise im dreistelligen Bereich, wie wir es ja leider schon gewohnt sind. Lohnen wird sich's aber trotzdem auf alle Fälle in der großartigen Kulisse in der Berliner Waldbühne. 11.

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17: Ich bin Elke Martens. Guten Tag. Bundeskanzler Merz hat erneut Kritik am Zustand der USA geäußert. Auf dem Deutschen Katholikentag in Würzburg sagte er, er würde seinen Kindern derzeit von einer Ausbildung oder vom Arbeiten in den USA abraten. Grund sei das gesellschaftliche Klima, das sich dort plötzlich entwickelt habe.
18: Ich muss noch mehr erklären. Meine feste Überzeugung ist, es gibt wenige Länder auf der Welt, die so großartige Chancen haben, auch und gerade für junge Menschen wie Deutschland.
17: Der erklärte Transatlantiker Merz hatte sich zuletzt mehrfach von den USA und insbesondere der Politik von Präsident Trump distanziert. Trump kündigte im Gegenzug den Abzug tausender US-Soldaten aus Deutschland an. Die Berliner Bürgerämter haben erstmals das 14-Tage-Ziel erreicht. Das sagte der Senat. Rechnerisch habe zuletzt jede Person, die binnen 14 Tagen einen Termin buchen wollte, auch einen Termin bekommen. In vielen Fällen hätten die Bürgerinnen und Bürger auch kurzfristigere Termine in den Bürgerämtern erhalten, oft bereits am gleichen oder am nächsten Tag. Zu verdanken ist die Entspannung unter anderem der Digitalisierung. Inzwischen können knapp 500 Behördendienstleistungen digital erledigt werden. Es braucht also hierfür keinen Termin mehr. Brandenburgs Innenminister Rettmann hat nach der Serie großer Rinderdiebstähle mehr Kontrollen angekündigt. Die Polizei werde verstärkt Tiertransporte kontrollieren, vor allem nachts und frühmorgens, sagte der Minister. Außerdem will Brandenburg enger mit den polnischen Behörden zusammenarbeiten, um in der Grenzregion Viehtransporte in den Blick zu nehmen. Dazu hat die Brandenburger Polizei eine Ermittlungsgruppe eingerichtet. Seit März gab es 4 Fälle von Rinderdiebstahl von Weiden und aus Ställen in Südbrandenburg. Vor der dänischen Küste ist ein toter Buckelwal angespült worden. Ob es sich um den Wal handelt, der wochenlang vor der Insel Pöhl lag, ist noch unklar. Die dänische Umweltbehörde teilte mit, dass der Buckelwal im Laufe des Tages untersucht werden soll. In Dänemark stranden häufiger Wale als in Deutschland. Allein im Februar waren es 6 Pottwalmännchen, die an der dänischen Küste starben.
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19: Mit Michel Gradell. Am Sonntag ist der Internationale Museumstag. Dann gibt's auch in Berlin besondere Führungen und Aktionen. Einige Museen haben deswegen auch günstigere Eintrittspreise, manche sogar freien Eintritt. Im Naturkundemuseum gibt es zum Beispiel eine Dinosaurierausstellung. Im Jüdischen Museum gibt es eine Architekturführung und im Deutschen Technikmuseum können ferngesteuerte Boote selbst ausprobiert werden.
20: 17.03 Uhr ist es und wir schauen auf die Straßen, da zunächst auf den Tiergartentunnel in Richtung Kreuzberg. Achtung, immer noch in der Einfahrt Invalidenstraße steht ein defektes Fahrzeug auf der rechten Spur. Dann staut es sich ein bisschen auf dem Stadtring 100 Richtung Wedding zwischen Innsbrucker Platz und Schmargendorf. Die üblichen 10 Minuten dauert es länger. Ansonsten sieht es aber gut aus. Wir haben noch knappe 10 Minuten anstehen auf der Treskow-Allee in Karlshorst in Richtung Tierpark. Und dann ist es noch voll in Neukölln auf der Karl-Marx-Straße Richtung Hermannstraße und auch am Maybach-Ufer in Richtung Treptow. Sie brauchen hier auch rund 10 Minuten länger. Und Achtung, in Schwanebeck, hier ist die Dorfstraße ab Bucherchaussee in Richtung Dreieck-Barnim nach einem Unfall gesperrt. Ansonsten rollt es aber auf unseren Straßen, auch auf den Autobahnen. Blitzer stehen in Schöneberg-Hauptstraße, in Friedrichshain-Andreas-Straße und in Tiergarten auf der Potsdamer Straße. Vielen Dank für Ihre Staus und Blitzer unter Berlin 201 91 390 und allen unterwegs eine gute und sichere Fahrt. 16 Grad haben wir immer noch. Nachts geht's runter auf 6 Grad. Es bleibt zwar wolkig, aber meist auch trocken bei uns in der Region. Und das Wochenende wird ganz frühlingshaft freundlich ausfallen. Morgen bei bis zu 15, am Sonntag immerhin bis zu 17 Grad. Immer wieder sehen wir die Sonne. Und Schauer gibt's wirklich nur noch selten.
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20: Mit Sebastian Oswald, ich freue mich sehr, dass Sie bei uns sind. Wünsche Ihnen einen guten Start ins Wochenende. Jetzt mit einer großen Erinnerung an eins der größten Konzerte in den 80ern, den die Stadt je gesehen hat. Damals allerdings nur West-Berlin. Und zwar vor dem Reichstagsgebäude hat 1980 Barclay James Harvest ein gigantisches Konzert gespielt. Die Polizei hat damals geschätzt, 175.000 Zuschauer waren am Start. Gab dann auch einen Live-Mitschnitt dieses Konzerts. Wir hören jetzt Life is for Living, Barclay.

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0: Ein nahezu euphorischer Lionel Richie mit diesem großartigen Song Dancing on the Ceiling. Gleich der nächste Lieblings-80er für Sie, Starship und We Built the City. Im großen 80er-Freitag, kurz vorm Wochenende, das Sie hoffentlich ganz entspannt genießen können. 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
12: Ich bin Alexandra Eckel. Guten Tag. Die Beschäftigten im Groß- und Außenhandel in Berlin und Brandenburg sind seit heute früh zum Warnstreik aufgerufen. Der Gewerkschaft Verdi zufolge beteiligen sich Beschäftigte aus dem Lebensmittel- und Pharmahandel, darunter die Edeka-Lagerstandorte, das Rewe-Lager Oranienburg, das Penny-Lager Großbeeren, alle Metromärkte sowie mehrere Pharmahändler. Die Gewerkschaft reagiert damit auf den Verlauf der ersten Tarifverhandlungen, in der die Arbeitgeber kein Angebot gemacht haben. Verdi fordert um die 220 Euro mehr im Monat für die Beschäftigten. Der Berliner Marathonläufer und Extremsportler Ardar Sarci kommt heute Abend nach Berlin zurück. Er hatte in den USA unter extremen Bedingungen einen 600-Kilometer-Lauf absolviert. Mehr als 5 Tage war Sarci ohne Pause unterwegs durch Kalifornien. Hunderttausende Menschen auf der ganzen Welt haben seinen Lauf verfolgt.
13: 17.31 Uhr ist es und die wichtigste Meldung kommt jetzt von der 113 in Richtung Neukölln. Zwischen Dreieck Flughafen Berlin-Brandenburg und Schönefeld-Süd sind Kinder auf der Fahrbahn unterwegs. Bitte ganz besonders vorsichtig fahren auf der 113 stadteinwärts zwischen Dreieck Flughafen Berlin-Brandenburg und Schönefeld-Süd sind Kinder auf der Fahrbahn. In Mariendorf hat es einen Unfall gerade gegeben. Der Mariendorfer Damm ist gesperrt zwischen Körtingstraße und Kruckenbergstraße. In beiden Richtungen hier hat sich jetzt bereits ein Stau gebildet, rund 10 Minuten brauchen Sie länger. Und in Britz ist die Bürgerstraße gesperrt zwischen Britzer Damm und Mackenroder Weg. In beiden Richtungen Grund ein Wasserrohrbruch. Die 100 der Stadtring Richtung Wedding, knapp 10 Minuten dauert es länger zwischen Innsbrucker Platz und Schmargendorf. Und ebenfalls knapp 10 Minuten mehr Zeit einplanen bitte auf der 100 Richtung Treptow zwischen Grenzallee und am Treptower Park. Und in Schwanebeck ist die Dorfstraße Bucherchaussee in Richtung Dreieck Barnim immer noch nach einem Unfall gesperrt. Blitzer stehen in Schöneberg Hauptstraße, in Friedrichshain-Andreas-Straße und in Tiergarten in der Potsdamer Straße. Dankeschön für Ihre Staus und Blitzer unter Berlin 201 91 390 und allen jetzt unterwegs eine gute und sichere Fahrt. Mit einigen Wolken, aber durchaus meist trocken geht's in Richtung Feierabend bei immer noch 15 Grad. Nachts geht's runter auf 6 Grad, auch dann bleibt es trocken und das Wochenende wird recht freundlich und frühlingshaft sein. Morgen bis zu 15 Grad, am Sonntag bis zu 17 Grad. Immer wieder sehen wir die Sonne, ein paar Wolken sind auch unterwegs, aber es bleibt meist trocken.
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0: Das sind Bananarama und Venus. Wir sind mittendrin im großen 80er Freitag. Nur echt und original hier bei uns. Und natürlich mit allen Überraschungen, die dazugehören.
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0: Das sind immer Songs, die Sie ewig nicht mehr gehört haben, die aber sofort wieder in der Erinnerung sind. So wie bei Mystify von INXS. Den hatten die Plattenchefs 1987 schon als kompletten Totalausfall fast abgestempelt, den Song, bis er dann doch vor allem hier bei uns in Deutschland richtig durch die Decke ging. Und das Album hat sich mal eben 20 Millionen Mal verkauft. INXS und Mystify, Ihr Überraschungs-80er der Stunde beim Berliner Rundfunk 91.4.

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13: Ich bin Elke Martens. Guten Abend. Bundeskanzler Merz hat erneut Kritik am Zustand der USA geäußert. Auf dem Deutschen Katholikentag in Würzburg reagierte er auf Fragen junger Menschen auf die Lage in den USA.
14: Ich bin ein großer Bewunderer Amerikas. Meine Bewunderung nimmt im Augenblick nicht zu. Aber ich würde meinen Kindern heute nicht empfehlen, in die USA zu gehen, dort ausgebildet zu werden und dort zu arbeiten. Einfach weil sich dort plötzlich ein gesellschaftliches Klima entwickelt hat.
13: Merz hatte sich zuletzt mehrfach von den USA und insbesondere der Politik von Präsident Trump distanziert. Trump reagierte erbost. Anfang Mai kündigte er den Rückzug tausender US-Soldaten aus Deutschland an. Die Digitalisierung macht's möglich. Die Berliner Bürgerämter haben erstmals ihr Ziel erreicht, dass jede Person, die innerhalb von 14 Tagen einen Termin buchen wollte, auch einen Termin bekommen hat. Häufig hätten die Bürgerinnen und Bürger auch kurzfristigere Termine in den Bürgerämtern erhalten, oft bereits am gleichen oder am nächsten Tag, sagt der Senat. Hinter dem Ergebnis steckt ein Programm, das der Senat 2022 unter dem Namen 14-Tage-Ziel startete. Seitdem entstanden 129 neue Stellen und 4 neue Standorte wurden eröffnet. Ein Springerpool schließt kurzfristige Personallücken und knapp 500 Behördendienstleistungen lassen sich inzwischen digital erledigen. Dafür braucht man also gar keinen Termin mehr. Bundesjustizministerin Hubig will schärfer gegen überhöhte Preise auf dem Ticket-Zweitmarkt vorgehen. Ein Blick in andere Länder zeige, auch auf nationaler Ebene könne man den Zweitmarkt für Konzerte, Fußballspiele und andere Veranstaltungen wirksam regulieren. Das wolle sie nutzen, sagte Hubig der Bild-Zeitung. Hintergrund ist ein offener Brief von Künstlern und Veranstaltungsfirmen, die strengere Regeln gegen Ticketabzocker fordern. Gewerbliche Wiederverkäufer kaufen demnach Tickets in Massen auf, nicht selten mit Hilfe automatisierter Software, und verkaufen sie dann zu stark überhöhten Preisen. Ein Ticket für 60 Euro etwa wurde auf Plattformen wie Viagogo oder eBay für 100, 200 oder noch mehr Euro gehandelt.
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15: Mit Michelle Gradell. Es gibt 48 neue gesicherte Fahrradstellplätze am S-Bahnhof Lichterfelde Süd. Dafür wird das digitale Zugangssystem Park Your Bike genutzt. Bis Ende August sind die Stellplätze in der Kennenlernphase kostenlos. Danach sind über die App immer nur die ersten 24 Stunden kostenfrei. Und jeder weitere angebrochene Tag kostet dann 70 Cent.
12: Und damit ist es 18.03 Uhr. Wir schauen nochmal auf die Straßen. In Mariendorf gibt es Behinderungen nach einem Unfall. Der Mariendorfer Damm ist gesperrt zwischen Körtingstraße und Kruckenbergstraße in beiden Richtungen. Hier brauchen Sie rund 10 Minuten im Stau länger. Und in Britz ist die Bürgerstraße gesperrt wegen eines Wasserrohrbruchs zwischen Britzer Damm und Mackenroder Weg in beiden Richtungen. Ein bisschen länger dauert es noch auf dem Stadtring 100 Richtung Wedding. Knappe 10 Minuten plus zwischen Innsbrucker Platz und Schmargendorf. Und auf der 100 Richtung Treptow ebenfalls knapp 10 Minuten mehr Zeit einplanen bitte zwischen Grenzallee und am Treptower Park. Und in Schwanebeck ist die Dorfstraße Bucher Chaussee in Richtung Dreieck-Barnim nach einem Unfall gesperrt. Blitzer stehen in Adlershof-Ernst-Ruska-Ufer, in Tiergarten-Potsdamer Straße, Friedrichshain-Andreas-Straße und in Senftenberg in der Greifswalder Straße. Dankeschön für Ihre Staus und Blitzer unter Berlin 201 91 390. Und allen jetzt unterwegs eine gute Fahrt in den Freitag-Feierabend und damit ins Wochenende. Mit aktuell noch 15 Grad geht's rein in diesen Freitag-Feierabend. Es sind einige Wolken unterwegs. Hier und da kann es nochmal einen kurzen Schauer geben, aber meist wird es trocken bleiben. Nachts geht's runter auf 6 Grad. Und das Wochenende wird dann echt freundlich. Immer wieder sehen wir die Sonne. Ein paar Wolken sind auch unterwegs, aber es wird überwiegend trocken sein. Morgen am Samstag bei 15 Grad und am Sonntag dann schon frühlingshaftere 17 Grad maximal in Berlin und Brandenburg.
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16: Mit aktuell noch 15 Grad geht's rein in diesen Freitagfeierabend. Es sind einige Wolken unterwegs. Hier und da kann es nochmal einen kurzen Schauer geben, aber meist wird's trocken bleiben. Nachts geht's runter auf 6 Grad. Und das Wochenende wird dann echt freundlich. Immer wieder sehen wir die Sonne. Ein paar Wolken sind auch unterwegs, aber es wird überwiegend trocken sein. Morgen am Samstag bei 15 Grad und am Sonntag dann schon frühlingshaftere 17 Grad maximal in Berlin und Brandenburg.
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12: Ich bin Mia Hin. Guten Abend.
13: Bundeskanzler Friedrich Merz übt Selbstkritik. Er gibt zu, dass er die Menschen in Deutschland mit seiner Politik nicht richtig erreicht. Philipp Rösler berichtet.
14: Beim Katholikentag in Würzburg hat Merz offen über seine Schwächen gesprochen. Er fragt sich selbst, warum es ihm nicht gelingt, die Leute zu überzeugen und emotional mitzunehmen. Seine Kommunikation müsse er verbessern, so der Kanzler. Zum Dauerstreit in der schwarz-roten Koalition sagt Merz, Streit gehöre zur Demokratie. Aktuell werde aber zu viel gestritten und zu wenig erreicht. Union und SPD müssten beweisen, dass sie Probleme lösen können.
13: Nach dem Zoff in letzter Zeit haben Kanzler Merz und US-Präsident Trump wieder miteinander telefoniert. Thema war der Iran-Krieg. Wie Merz mitteilte, sind sich beide einig, dass der Iran zurück an den Verhandlungstisch kommen und die Schifffahrtsroute, die Straße von Hormuz, wieder öffnen soll. Wucherpreise für weiterverkaufte Konzerttickets sollen bald Geschichte sein. Justizministerin Hubig hat der Bild-Zeitung gesagt, dass ihr Haus an strengeren Regeln arbeitet. Mehr von Anna Löwer. Abzocker kaufen immer wieder massenweise Tickets für Konzerte oder Fußballspiele, die dann auf dem Zweitmarkt landen und teilweise für das Dreifache des Originalpreises angeboten werden. Manchmal soll man sogar noch mehr abdrücken. Dagegen wehren sich die Künstler. Einen entsprechenden offenen Brief an Hubig haben unter anderem die Ärzte, die Toten Hosen und Annette Louisan unterschrieben. Schwarz-Rot hatte im Koalitionsvertrag Maßnahmen gegen Ticketwucher angekündigt. Wolfgang Kubicki wird wohl neuer FDP-Chef. Sein Konkurrent Henning Höhne aus NRW will beim Parteitag Ende des Monats nun doch nicht für den Vorsitz kandidieren. Die FDP war letztes Jahr aus dem Bundestag und zwei Landtagen geflogen. Daraufhin hatte der bisherige FDP-Chef Christian Dürr hingeschmissen. Der Buckelwal, der mehrmals vor der deutschen Ostseeküste gestrandet war, ist vermutlich tot. Bei der dänischen Insel Anholt ist ein toter Wal entdeckt worden. Dabei handelt es sich wohl um dasselbe Tier. Experten nehmen jetzt DNA-Proben. Ergebnisse gibt's wohl frühestens nächste Woche.
15: Heute Abend und auch in der Nacht wird's meist trocken bleiben. Geht nochmal runter auf 6 Grad. Das Wochenende wird dann freundlich. Immer wieder sehen wir die Sonne. Es wird auch meist trocken bleiben. Bei 15 Grad morgen am Samstag bis zu 17 sind am Sonntag drin.
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5: Ich bin Mia Hin. Guten Abend. Kanzler Merz hat zugegeben, dass es in seiner Regierung gerade nicht rund läuft. Beim Katholikentag in Würzburg sagte der CDU-Chef, die schwarz-rote Koalition streite vielleicht zu viel und liefere zu wenig. Streit gehöre zwar zur Demokratie, müsse aber auch zu Ergebnissen führen. Auch seine Kommunikation müsse er verbessern, so Merz.
6: Ich beschäftige mich in den letzten Wochen mit immer größerer Intensität mit der Frage, woran liegt das, dass es mir offensichtlich nicht gelingt, die Menschen im Lande hinreichend auch zu überzeugen, dass der Weg, den wir versuchen in der Regierung einzuschlagen, den ich versuche einzuschlagen, der richtige ist und die Bevölkerung mitgeht.
5: US-Präsident Trump zieht eine positive Bilanz zum Abschluss seiner China-Reise. Man habe fantastische Handelsdeals erreicht. Konkret wurde Trump aber nicht. Chinas Staatschef Xi zeigte sich zurückhaltender, hat aber inzwischen eine Einladung ins Weiße Haus angenommen. Die Weltgesundheitsorganisation schlägt wegen eines neuen Lifestyle-Produkts Alarm. Es geht um sogenannte Nikotinbeutel, die offenbar extrem schnell süchtig machen. Nanju Kuhlmann weiß mehr.
7: Die Beutel werden zwischen Oberlippe und Zahnfleisch gesteckt, schmecken meist süß und enthalten das Nervengift Nikotin. Die WHO warnt, der Markt wächst rasant. Im vergangenen Jahr lag der Umsatz damit schon bei knapp 6 Milliarden Euro. Vor allem junge Leute haben die Tabakkonzerne dabei im Visier. Sie werben aggressiv über Social Media und Influencer. In Deutschland sind die Beutel zwar verboten, im Netz aber trotzdem bestellbar.
5: Tausende Beschäftigte aus dem Einzel- und Großhandel haben heute die Arbeit niedergelegt. Betroffen waren über 200 Betriebe, darunter Filialen von Edeka, Rewe, Kaufland, H&M und Ikea. Die Gewerkschaft Verdi fordert 7% mehr Lohn. Die Arbeitgeber lehnen das als überzogen ab. Deutschland ist mit einer Niederlage in die Eishockey-WM gestartet. Das Team von Bundestrainer Harald Kreis unterlag Finnland mit 1:3. Am Sonntag trifft die DEB-Auswahl im zweiten Vorrundenspiel auf Lettland.
8: Heute Abend und auch in der Nacht wird es meist trocken bleiben. Geht nochmal runter auf 6 Grad. Das Wochenende wird dann freundlich. Immer wieder sehen wir die Sonne. Es wird auch meist trocken bleiben. Bei 15 Grad morgen am Samstag bis zu 17 sind am Sonntag drin.
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1: Ich bin Mia Hin. Guten Abend. Bundeskanzler Friedrich Merz übt Selbstkritik. Er gibt zu, dass er die Menschen in Deutschland mit seiner Politik nicht richtig erreicht. Philipp Rösler berichtet.
2: Beim Katholikentag in Würzburg hat Merz offen über seine Schwächen gesprochen. Er fragt sich selbst, warum es ihm nicht gelingt, die Leute zu überzeugen und emotional mitzunehmen. Seine Kommunikation müsse er verbessern, so der Kanzler. Zum Dauerstreit in der schwarz-roten Koalition sagt Merz, Streit gehöre zur Demokratie. Aktuell werde aber zu viel gestritten und so wenig erreicht. Union und SPD müssten beweisen, dass sie Probleme lösen können.
1: Justizministerin Hubig hat in der Bild-Zeitung deutlich strengere Regeln für den Ticket-Zweitmarkt angekündigt. Damit sollen die teilweise horrenden Preisaufschläge beim Weiterverkauf begrenzt werden. Zuletzt hatten Dutzende Künstler wie die Toten Hosen und die Ärzte das in einem offenen Brief gefordert. Hat die Rettungsaktion für den gestrandeten Ostseewal am Ende doch nichts gebracht? Vor der dänischen Insel Anholt ist ein toter Buckelwal entdeckt worden. Mehr von Nanjo Kuhlmann.
3: Die dänischen Behörden gehen davon aus, dass es sich um ein und dasselbe Tier handelt. Gesichert ist das aber noch nicht. Jetzt sollen Proben genommen und dann auch Experten in Deutschland zur Verfügung gestellt werden. Seit März war ein junger Buckelwal mehrfach an der deutschen Küste gestrandet. Eine private Initiative hatte ihn schließlich in den Skagerrak transportiert und dort freigelassen. Experten hatten die Aktion kritisiert, weil der Wal ihrer Meinung nach schon zu geschwächt war.
1: Wolfgang Kubicki wird wohl neuer FDP-Chef. Sein Konkurrent Henning Höhne aus NRW will beim Parteitag Ende des Monats nun doch nicht für den Vorsitz kandidieren. Die FDP war letztes Jahr aus dem Bundestag und zwei Landtagen geflogen. Daraufhin hatte der bisherige FDP-Chef Christian Dürr hingeschmissen. Manuel Neuer hängt beim FC Bayern noch ein Jahr dran. Der Kapitän hat nach wochenlangen Verhandlungen seinen Vertrag bis Juni kommenden Jahres verlängert. Das hat der Verein jetzt auch offiziell bestätigt. Neuer steht bereits seit 2011 beim Rekordmeister im Tor. Deutschland ist mit einer Niederlage in die Eishockey-WM gestartet. Das Team von Bundestrainer Harald Kreis unterlag Finnland mit 1:3. Am Sonntag trifft die DEB-Auswahl im zweiten Vorrundenspiel auf Lettland.
4: Heute Abend und auch in der Nacht wird es meist trocken bleiben. Geht nochmal runter auf 6 Grad. Das Wochenende wird dann freundlich. Immer wieder sehen wir die Sonne. Es wird auch meist trocken bleiben. Bei 15 Grad morgen am Samstag bis zu 17 sind am Sonntag drin.
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2: Ich bin Cornelius Dreger. Guten Abend. Kanzler Merz hat zugegeben, dass es in seiner Regierung gerade nicht rund läuft. Beim Katholikentag in Würzburg sagte der CDU-Chef, die schwarz-rote Koalition streite vielleicht zu viel und liefere zu wenig. Streit gehöre zwar zur Demokratie, müsse aber auch zu Ergebnissen führen. Auch seine Kommunikation müsse er verbessern, so Merz.
3: Ich beschäftige mich in den letzten Wochen mit immer größerer Intensität mit der Frage, woran liegt das, dass es mir offensichtlich nicht gelingt, die Menschen im Lande hinreichend auch zu überzeugen, dass der Weg, den wir versuchen, in der Regierung einzuschlagen, den ich versuche einzuschlagen, der richtige ist und die Bevölkerung mitgeht.
2: US-Präsident Trump zieht eine positive Bilanz zum Abschluss seiner China-Reise. Man habe fantastische Handelsdeals erreicht, sagte er kurz vor seinem Rückflug nach Washington. Konkret wurde Trump aber nicht. Chinas Staatschef Xi zeigte sich zurückhaltender. Er hat inzwischen aber eine Einladung ins Weiße Haus angenommen. Der Politikwissenschaftler Thomas Jäger sagte dazu bei NTV:
4: Trump ist nicht mehr der Anführer der Welt. Er will keine Verbündeten haben. Er ist als der Präsident der USA, unterstützt von einer Magerbewegung, Zustimmung 35%, in China aufgetreten und entsprechend ist er auch abserviert worden.
2: Justizministerin Hubich hat in der Bild-Zeitung deutlich strengere Regeln für den Ticket-Zweitmarkt angekündigt. Damit sollen die teilweise horrenden Preisaufschläge beim Weiterverkauf begrenzt werden. Zuletzt hatten Dutzende Künstler wie die Toten Hosen und die Ärzte das in einem offenen Brief gefordert. Bei einem Chemieunfall in Nürnberg ist ein Mann gestorben. In einer Firma in einem Industriegebiet war am Morgen ein gefährlicher Stoff ausgetreten, welcher ist noch unklar. Die betroffenen Räume konnten bislang nicht betreten werden. Mindestens 7 Menschen wurden verletzt, 4 kamen ins Krankenhaus. Überraschung bei den Filmfestspielen in Cannes. John Travolta hat eine goldene Ehrenpalme für sein Lebenswerk bekommen. Die Auszeichnung gab es kurz vor der Präsentation seines Regiedebüts Nachtflug nach L.A. Der 72-Jährige zeigte sich sichtlich gerührt. Travolta wurde mit Filmen wie Grease und Pulp Fiction weltbekannt.
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1: Ich bin Cornelius Dreger. Guten Abend. Bundeskanzler Friedrich Merz übt Selbstkritik. Er gibt zu, dass er die Menschen in Deutschland mit seiner Politik nicht richtig erreicht. Philipp Rösler berichtet.
2: Beim Katholikentag in Würzburg hat Merz offen über seine Schwächen gesprochen. Er fragt sich selbst, warum es ihm nicht gelingt, die Leute zu überzeugen und emotional mitzunehmen. Seine Kommunikation müsse er verbessern, so der Kanzler. Zum Dauerstreit in der schwarz-roten Koalition sagt Merz, Streit gehöre zur Demokratie. Aktuell werde aber zu viel gestritten und zu wenig erreicht. Union und SPD müssten beweisen, dass sie Probleme lösen können.
1: US-Präsident Trump zieht eine positive Bilanz zum Abschluss seiner China-Reise. Man habe fantastische Handelsdeals erreicht. Chinas Staatschef Xi zeigte sich zurückhaltender. Eine Einladung ins Weiße Haus hat er inzwischen aber angenommen. Im Iran-Krieg forderten beide Seiten eine schnelle Waffenruhe und die Freigabe der Straße von Hormuz für Öl- und Gastanker. Der Iran blockiert die Meerenge seit Wochen. Die Folge sind drastisch gestiegene Energiepreise. Vor der dänischen Insel Anholt ist ein toter Buckelwal entdeckt worden. Die Behörden vermuten, dass es sich um den Wal handelt, der mehrfach an der deutschen Ostseeküste gestrandet war. Proben sollen jetzt Klarheit bringen, Ergebnisse gibt's aber wohl frühestens nächste Woche. Eine private Initiative hatte den Wal zuletzt ins Skagerrak gebracht und dort freigelassen. Experten kritisierten die Aktion, weil das Tier da schon sehr geschwächt war. Die Weltgesundheitsorganisation schlägt Alarm wegen Nikotinbeuteln. Die werden zwischen Lippe und Zahnfleisch geklemmt, schmecken süß und machen schnell süchtig. Vor allem bei jungen Leuten sind die Beutel beliebt, so die WHO. Zwar sind sie in Deutschland verboten, im Netz aber trotzdem bestellbar. Deutschland ist mit einer Niederlage in die Eishockey-WM gestartet. Das Team von Bundestrainer Harold Kreis unterlag Finnland mit 1:3. Am Sonntag trifft die DEB-Auswahl im zweiten Vorrundenspiel auf Lettland.
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2: Ich bin Cornelius Dreger. Guten Abend. Kanzler Merz hat zugegeben, dass es in seiner Regierung gerade nicht rund läuft. Beim Katholikentag in Würzburg sagte der CDU-Chef, die schwarz-rote Koalition streite vielleicht zu viel und liefere zu wenig. Streit gehöre zwar zur Demokratie, müsse aber auch zu Ergebnissen führen. Auch seine Kommunikation müsse er verbessern, so Merz.
3: Ich beschäftige mich in den letzten Wochen mit immer größerer Intensität mit der Frage, woran liegt das, dass es mir offensichtlich nicht gelingt, die Menschen im Lande hinreichend auch zu überzeugen, dass der Weg, den wir versuchen in der Regierung einzuschlagen, den ich versuche einzuschlagen, der richtige ist und die Bevölkerung mitgeht.
2: US-Präsident Trump zieht eine positive Bilanz zum Abschluss seiner China-Reise. Man habe fantastische Handelsdeals erreicht, sagte er kurz vor seinem Rückflug nach Washington. Konkret wurde Trump aber nicht. Chinas Staatschef Xi zeigte sich zurückhaltender. Er hat inzwischen aber eine Einladung ins Weiße Haus angenommen. Der Politikwissenschaftler Thomas Jäger sagte dazu bei NTV:
4: Trump ist nicht mehr der Anführer der Welt. Er will keine Verbündeten haben. Er ist als der Präsident der USA, unterstützt von einer MAGA-Bewegung, Zustimmung 35%, in China aufgetreten und entsprechend ist er auch abserviert worden.
2: Justizministerin Hubich hat in der Bild-Zeitung deutlich strengere Regeln für den Ticket-Zweitmarkt angekündigt. Damit sollen die teilweise horrenden Preisaufschläge beim Weiterverkauf begrenzt werden. Zuletzt hatten Dutzende Künstler wie die Toten Hosen und die Ärzte das in einem offenen Brief gefordert. Bei einem Chemieunfall in Nürnberg ist ein Mann gestorben. In einer Firma in einem Industriegebiet war am Morgen ein gefährlicher Stoff ausgetreten, welcher ist noch unklar. Die betroffenen Räume konnten bislang nicht betreten werden. Mindestens 7 Menschen wurden verletzt, 4 kamen ins Krankenhaus. Der womöglich älteste Hund der Welt ist tot. Der französische Zwergspaniel Lazare ist im Alter von 30 Jahren gestorben, teilte seine Besitzerin mit. Sie hatte den Hund erst vor wenigen Wochen aus einem Tierheim adoptiert.
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1: Ich bin Cornelius Dreger. Bundeskanzler Friedrich Merz übt Selbstkritik. Er gibt zu, dass er die Menschen in Deutschland mit seiner Politik nicht richtig erreicht. Philipp Rösler berichtet.
2: Beim Katholikentag in Würzburg hat Merz offen über seine Schwächen gesprochen. Er fragt sich selbst, warum es ihm nicht gelingt, die Leute zu überzeugen und emotional mitzunehmen. Seine Kommunikation müsse er verbessern, so der Kanzler. Zum Dauerstreit in der schwarz-roten Koalition sagt Merz, Streit gehöre zur Demokratie. Aktuell werde aber zu viel gestritten und zu wenig erreicht. Union und SPD müssten beweisen, dass sie Probleme lösen können.
1: US-Präsident Trump zieht eine positive Bilanz zum Abschluss seiner China-Reise. Man habe fantastische Handelsdeals erreicht. Chinas Staatschef Xi zeigte sich zurückhaltender. Eine Einladung ins Weiße Haus hat er inzwischen aber angenommen. Im Iran-Krieg forderten beide Seiten eine schnelle Waffenruhe und die Freigabe der Straße von Hormuz für Öl- und Gastanker. Der Iran blockiert die Meerenge seit Wochen. Die Folge sind drastisch gestiegene Energiepreise. Vor der dänischen Insel Anholt ist ein toter Buckelwal entdeckt worden. Die Behörden vermuten, dass es sich um den Wal handelt, der mehrfach an der deutschen Ostseeküste gestrandet war. Proben sollen jetzt Klarheit bringen, Ergebnisse gibt's aber wohl frühestens nächste Woche. Eine private Initiative hatte den Wal zuletzt ins Skagerrak gebracht und dort freigelassen. Experten kritisierten die Aktion, weil das Tier da schon sehr geschwächt war. Die Weltgesundheitsorganisation schlägt Alarm wegen Nikotinbeuteln. Die werden zwischen Lippe und Zahnfleisch geklemmt, schmecken süß und machen schnell süchtig. Vor allem bei jungen Leuten sind die Beutel beliebt, so die WHO. Zwar sind sie in Deutschland verboten, im Netz aber trotzdem bestellbar. Deutschland ist mit einer Niederlage in die Eishockey-WM gestartet. Das Team von Bundestrainer Harald Kreis unterlag Finnland mit 1:3. Am Sonntag trifft die DEB-Auswahl im zweiten Vorrundenspiel auf Lettland.
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1: Ich bin Cornelius Dreger. Kanzler Merz hat zugegeben, dass es in seiner Regierung gerade nicht rund läuft. Beim Katholikentag in Würzburg sagte der CDU-Chef, die schwarz-rote Koalition streite vielleicht zu viel und liefere zu wenig. Streit gehöre zwar zur Demokratie, müsse aber auch zu Ergebnissen führen. Auch seine Kommunikation müsse er verbessern, so Merz.
2: Ich beschäftige mich in den letzten Wochen mit immer größerer Intensität mit der Frage, woran liegt das, dass es mir offensichtlich nicht gelingt, die Menschen im Lande hinreichend auch zu überzeugen, dass der Weg, den wir versuchen in der Regierung einzuschlagen, den ich versuche einzuschlagen, der richtige ist und die Bevölkerung mitgeht.
1: Die Pflegereform verzögert sich offenbar. Laut Funke Zeitungen will Gesundheitsministerin Wagen den Gesetzentwurf erst Ende des Monats ins Kabinett bringen. Dann wird's eng mit einer Verabschiedung vor der Sommerpause, befürchtet die Pflegebranche, die laut Unternehmerverband dringend auf Entscheidungen wartet. Die Weltgesundheitsorganisation schlägt wegen eines neuen Lifestyle-Produkts Alarm. Es geht um sogenannte Nikotinbeutel, die offenbar extrem schnell süchtig machen. Mehr von Nanju Kuhlmann.
3: Die Beutel werden zwischen Oberlippe und Zahnfleisch gesteckt, schmecken meist süß und enthalten das Nervengift Nikotin. Die WHO warnt, der Markt wächst rasant. Im vergangenen Jahr lag der Umsatz damit schon bei knapp 6 Milliarden Euro. Vor allem junge Leute haben die Tabakkonzerne dabei im Visier. Sie werben aggressiv über Social Media und Influencer. In Deutschland sind die Beutel zwar verboten, im Netz aber trotzdem bestellbar.
1: Wolfgang Kubicki wird wohl neuer FDP-Chef. Sein Konkurrent Henning Höhne aus NRW will beim Parteitag Ende des Monats nun doch nicht für den Vorsitz kandidieren. Die FDP war letztes Jahr aus dem Bundestag und zwei Landtagen geflogen. Daraufhin hatte der bisherige FDP-Chef Christian Dürr hingeschmissen. Manuel Neuer hängt beim FC Bayern noch ein Jahr ran. Der Kapitän hat nach wochenlangen Verhandlungen seinen Vertrag bis Juni kommenden Jahres verlängert.